0: Um 7 Uhr mit Felix Sprung. Innenminister Dobrindt hat sich nach dem Anschlag beim Christopher Street Day in Berlin dafür ausgesprochen, schärfer gegen sogenannte Gefährder vorzugehen. Der CSU-Politiker kündigte dazu ein neues Sicherheitspaket an. Aus Berlin Jan Zimmermann.
1: Als ersten Punkt will Innenminister Dobrindt das Jugendstrafrecht ändern. Es brauche hier Regeln, dass Gefährder nicht nach diesem Recht behandelt werden und schon gar nicht auf Bewährung in Freiheit kommen, so der CSU-Politiker im Interview mit den ARD-Tagesthemen. Als zweiten Punkt plädiert Dobrindt für einen verstärkten Einsatz elektronischer Fußfesseln. Es gehe darum, die Bewegungsfreiheit von Gefährdern einzuschränken. Als dritten Baustein fordert der Innenminister bundesweit einheitliche Regeln für eine Präventivhaft. Das sei aus seiner Sicht zwingend notwendig, um Gefährder schneller aus dem Verkehr zu ziehen.
0: Offen ist, ob eine dieser Maßnahmen den Anschlag auf den CSD verhindert hätte. Nach Recherchen von NDR, WDR und SZ hatten die deutschen Sicherheitsbehörden den mutmaßlichen Attentäter seit Wochen auf dem Schirm. Beim Bundeskriminalamt wurde er demnach als Hochrisikoperson eingestuft. Bis zuletzt gab es demnach Überwachungsmaßnahmen gegen den Islamisten, unter anderem eine Kamera am Hauseingang. Abdul B. sei gefilmt worden, wie er am Samstagabend sein Wohnhaus verlässt. Nach derzeitigem Ermittlungsstand ist er nur kurze Zeit später mit einem Transporter in eine Menschenmenge beim CSD gefahren. Eine Frau starb. Mehr als 20 weitere Menschen wurden teilweise schwer verletzt. Bundesweit werden aktuell fast 500 Personen als sogenannte Gefährder eingestuft. Mehr als 400 gehören zur islamistischen Szene, 65 sind Rechtsextremisten, 17 kommen aus dem linksextremen Spektrum. Gefährder sind Leute, denen die Behörden größere Gewalttaten wie Anschläge zutrauen. In Südeuropa kämpfen die Einsatzkräfte weiter gegen viele Waldbrände. Besonders schlimm ist es nach wie vor in Frankreich rund um Bordeaux. Aus der NDR-Nachrichtenredaktion Mareike Markosch.
2: Mehr als 220.000 Menschen mussten an der Atlantikküste bislang in Sicherheit gebracht werden. Für die kommenden Tage ist eine Hitzewelle mit mehr als 40 Grad vorhergesagt. Das wird die Löscharbeiten wohl noch mal schwerer machen. Auch in Portugal und Italien brennt es, in Portugal im Norden und im Zentrum, in Italien auf der Halbinsel Gargano in Apulien und auf Sizilien und Sardinien. Vorsichtig, gute Nachrichten gibt es dagegen aus Spanien. Seit dem Wochenende breiten sich die Brände dort deutlich langsamer aus.
0: In den USA haben knapp 40 Technologieunternehmen eine Sicherheitsallianz gegründet. Anlass ist ein Test des Softwareunternehmens OpenAI, bei dem künstliche Intelligenz einen Hackerangriff durchgeführt hat. Die Sicherheitsallianz will einen allgemein verfügbaren Sicherheitsbaukasten für KI-Agenten entwickeln. KI-Agenten sind autonome Softwaresysteme, die eigenständig Entscheidungen treffen, handeln und aus Erfahrungen lernen. Dem neuen Bündnis gehören Konzerne wie Nvidia, SAP, Siemens, Microsoft und Palantir an. Die großen KI-Entwickler OpenAI, Google und Anthropic sind nicht dabei. Der Bundesgerichtshof beschäftigt sich heute mit Riester-Bausparverträgen. Die Verbraucherzentrale hat gegen Gebühren geklagt, die die Landesbank Hessen-Thüringen von ihren Bausparerinnen und Bausparern erhebt. Aus Karlsruhe.

0: Bekannt wurde sie durch ihre Assemblagen, in denen sie Alltagsgegenstände der schwarzen Identität, Kultur und Geschichte zusammensetzte. Betty Saar wäre diese Woche 100 Jahre alt geworden. Das waren die Nachrichten.
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4: Heute ist es hier bei uns im Start leicht bewölkt bei einer Temperatur von 13 Grad. Und tagsüber bleibt es dabei auch fast durchgehend wechselnd bewölkt. Ansonsten ein trockener Tag und vor allem lässt heute der Sommer endlich mal wieder grüßen. Bis zu 25 Grad gibt es nämlich heute in Oldenburg. In der Nacht kühlt es dann auch gar nicht mal so hart runter. Die Temperaturen, die bleiben um die 18 Grad. Ehe es morgen dann auch einfach wirklich endlich mal wieder ein schöner Tag zu sein wird. Um an den See zu fahren, irgendwo die Sonne zu genießen. Schlossgarten, sucht es euch einfach aus. 30 Grad, komplett Sonne und ganz, ganz wenige Wolken morgen dann am Start.
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4: Mit einem Blick direkt rein hier bei uns ins Stadtgebiet. Und zwar landen wir dort in dem Fall im Borchersweg. Der ist immer noch im Einmündungsbereich zur Bremer Heerstraße gesperrt. Ebenfalls dicht ist die Donnerschwerstraße, aktuell zwischen der Straße Straßburger Straße und der Tarstrupper Straße gesperrt. Und zu guter Letzt noch einmal die Alexanderstraße, die ist ab dem Kreuzungsbereich Bürgerfelder Straße im Dreieck bis hin zur Hausnummer 234 gesperrt. Ansonsten haben wir neben den ganzen Baustellen hier bei uns in Oldenburg leider halt wie immer natürlich auch Blitzer. Und davon gibt's jetzt tatsächlich auch schon 2 Stück am frühen Morgen. Falls ihr also nicht Lust habt, mit irgendeinem Blitzerfoto direkt in den Dienstag zu starten, besondere Vorsicht, heute bitte einmal in der Blücherstraße und dann nochmal im Bahnweg. Wir wünschen trotzdem eine gute, angenehme Fahrt. Kommen Sie also gut und entspannt rein. Hier bei uns jetzt in den nächsten 3 Stunden mit unserer Sendung der Morgen. Für Sie im Studio ist Nico Silkom. Das Ganze jetzt hier bei uns direkt zum Start zusammen mit Kescher. Moin, moin.

Und das war ein Roosevelt zusammen mit Passion hier bei uns am Morgen auf Oldenburg 1. Und bei uns ist es so, dass wir natürlich neben frischer Musik heute auch noch ein bisschen was anderes vorbereitet haben. So zum Beispiel unter anderem ein Konzert in der Umbaubar, worauf wir einen Blick werfen wollen. Und zwar geht es in dem Fall um Karl Off. Es ist in dem Fall eine Oldenburger Punk-Metal-Band, und zwar ein Trio, genauer gesagt, die jetzt bereits die zweite Platte veröffentlicht haben und heute Abend eben live bei uns in Oldenburg sind. Genau deswegen haben wir mit den Jungs geschnackt und mehr Informationen dazu gibt es dann hier bei uns um 8.15 Uhr in der Sendung. Außerdem wollen wir natürlich wie immer hier bei uns jetzt aktuell einen Blick in unser Album der Woche werfen, und zwar um 9.15 Uhr. Es geht dabei um Lina Brockhoff. Sie hat nämlich mittlerweile nach wirklich unzähligen Auftritten es endlich mal geschafft, ihr erstes Album rauszubringen. Easy Peeler ist dann später tatsächlich um 9.15 Uhr eben in unserem Album der Woche. Ist auf jeden Fall wieder ein Stück mit dabei, auf das man sich freuen kann.

Mädel zusammen mit YouGuard hier bei uns am Morgen auf Oldenburg 1. 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

0: Und das war eine kleine Portion Otis Redding hier bei uns am Morgen. Knapp 60 Jahre alt die Nummer. Und genau deswegen geht's hier jetzt weiter mit ein paar frischen Nachrichten. Und zwar aus Oldenburg. Heute von Kevin Heinreich.
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2: Insgesamt 9 Kandidatinnen und Kandidaten stehen ab jetzt fest für die Nachfolge von Oberbürgermeister Jürgen Krogmann. Dieser kandidiert nach 12 Jahren nicht für eine dritte Amtszeit als Bürgermeister. Außerdem ließ der Wahlausschuss des neuen Stadtrates 12 Parteien, 3 Wählergemeinschaften und einen unabhängigen Einzelkandidaten zu. Insgesamt bewerben sich somit 383 Kandidatinnen und Kandidaten um die zu vergebenden Ratsmandate. Die Bürgermeisterinnenwahl sowie die Wahl für den neuen Stadtrat finden dann am 13. September statt. Seit Ende letzter Woche ergänzen 2 farbenfrohe Regenbogenbänke die Grünfläche im Heiligen Geist Park. Diese wurden von der Jugendwerkstatt der Volkshochschule gestaltet und aufgestellt. Zudem gibt es im Heiligen Geist Park einen neuen Bücherschrank, der zum Tauschen und Entdecken einlädt. Die Regenbogenbänke sollen ein sichtbares Zeichen für Vielfalt, Offenheit und ein respektvolles Miteinander setzen. Aktuell gibt es noch Restplätze für das Angebot des Ferienpasses. Freie Plätze gibt es unter anderem noch fürs Bouldern im Oldenblock, für einen Selbstverteidigungskurs sowie für einen Standard-Tanzkurs für Jugendliche. Der Ferienpass ist ein Ferienprogramm für Kinder und Jugendliche von 6 bis 17 Jahren. Es gibt eine Auswahl an Angeboten aus unterschiedlichen Bereichen wie Sport, Technik, Musik, Kunst oder Kultur.
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0: Aktuell ist es hier bei uns in Oldenburg immer noch leicht bewölkt, bei einer Temperatur von 14 Grad. Doch heute meldet sich endlich der Sommer mal wieder ein kleines bisschen wieder. An den Wolken wird es mal nicht erkennen, tagsüber die ganze Zeit zwar wechselnd bewölkt, aber die Temperatur, die hat dafür im Vergleich zu den letzten Tagen einen ordentlichen Ausschlag. Und zwar bis zu 25 Grad sind dann heute gemeldet. In der Nacht ist es dann vergleichsweise auch relativ warm, die Temperaturen dort dann nämlich um die 18 Grad. Ehe es morgen dann in Oldenburg sehr viel Sonne gibt, Wolken sind tatsächlich kaum zu sehen und die Temperatur, die geht dann morgen sogar auch hoch auf maximal 30 Grad.
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0: Mit einem aktuellen Blick auf die A29 Wilhelmshaven Richtung Oldenburg. Die Einfahrt vom Rastplatz Umstede West ist derzeit dort gesperrt, bleibt voraussichtlich auch noch bis zum morgigen Abend so. Ansonsten gibt es hier bei uns im Stadtgebiet leider auch noch einiges an Sperrungen. Unter anderem die Donnerschwerstraße, die ist aktuell zwischen der Straßburger Straße und der Tarstrupper Straße gesperrt. Ebenfalls dicht ist die Twebeker Tredde, aktuell zwischen dem Dieselweg und der Straße am Schmel. Und die Alexanderstraße, die ist ab dem Kreuzungsbereich Bürgerfelder Straße im Dreieck gesperrt. Ansonsten haben wir neben den ganzen Baustellen hier bei uns in Oldenburg leider halt wie immer natürlich auch Blitzer. Davon zum Glück nur 2 Stück, aber versprochen, die können auch mal so richtig schön den Start in den Dienstagmorgen versauen. Deswegen besondere Vorsicht heute bitte einmal in der Blücherstraße und außerdem im Bahnweg. Wir von O1 wünschen trotzdem eine gute, angenehme Fahrt. Kommen Sie also gut und entspannt rein hier bei uns in den Dienstag.

0: Bei uns ist es so, dass wir jetzt hier bei uns am Morgen einen Blick werfen auf Integration. Und zwar geht's in dem Fall um die aus der Ukraine Geflohenen, die es hier bei uns am Anfang natürlich auch wieder schwer hatten. Doch gerade in Oldenburg hat es sich mittlerweile gut entwickelt. Mehr dazu jetzt hier bei uns am Morgen von Uli Bernsdorf. Er sprach genau darüber. In dem Fall mit Professor Martin Heidenreich.
1: Der zentrale Baustein, die zentrale Anlaufstelle für die geflüchteten ukrainischen Menschen war hier immer das Jobcenter. Dort wurden die Sprachkurse organisiert, Integrationskurse organisiert, von dort kam das Geld.
2: Und die Jobcoachings, die Jobcoachings und die Finanzierung an der Anerkennung von Zeugnissen. Man kann die Bedeutung der Jobcenter für die Integration der Ukrainerinnen nicht überschätzen. Die sind der zentrale Kristallisationspunkt des gesamten lokalen Anerkennungssystems. Die sind absolut zentral.
1: Der große rechtliche Vorteil der ukrainischen Geflüchteten war ja von EU-Seite aus, dass sie sofort die Arbeitserlaubnis hatten, keine Residenzpflicht. Sie bekamen Geld dem Bürgergeld gleich und nicht nach dem Asylbewerberleistungsgesetz, das illegalerweise immer noch geringer ist. Das Verfassungsgericht hat das längst moniert, aber die Politik reagiert nicht. Jetzt ändert sich dieser zentrale Baustein, denn die ukrainischen Menschen sind jetzt im Asylbewerberleistungsgesetz verfahren.
2: Ja, das ist vollkommen richtig. Damit sind sie letztendlich gleichgestellt mit allen anderen Geflüchteten. Aber die Erfahrung, diese relativ kurze Erfahrung 2022 bis 2025, die Regelung, die Sie ansprechen, wurde im April letzten Jahres verändert, zeigt, wie gut geeignet eigentlich die Jobcenter für die Arbeitsmarktintegration sind. Die vermitteln die Leute in die Sprachkurse, auch wenn sie das nicht bezahlen. Die sind vor allem für die Arbeitsmarktintegration zuständig. Und das war genau der Grund, warum man 2005 die Jobcenter gegründet hat. Damals hat man Leute aus der Sozialhilfe in die aktive Arbeitsmarktvermittlung bringen wollen. Und genau das hat die Bundesregierung auch für die Ukrainer 2022 vor dem Hintergrund der EU-Richtlinie, die Sie angesprochen haben, beschlossen. Für die Ukrainer waren die Jobcenter bis 2025 zuständig. Und das hat sich als ein enormer Pluspunkt erwiesen. Die haben die Leute in Arbeitsvermittelt, in Sprachkurse vermittelt, die haben die Anerkennung organisiert, die haben in Jobcoachings organisiert. Wir haben etwa das Beispiel eines Beschäftigten aus einem Kraftwerk gehabt, der in der Ukraine in einem Kraftwerk gearbeitet hat und dann hier hingekommen ist. Und dann wurde er hier vorbereitet von einer vom Jobcenter beauftragten Stelle und hat genau denselben Job hier in Oldenburg bekommen. Das heißt, der arbeitet als Elektroingenieur in genau demselben Job wie in der Ukraine. Und ähnliche Erfahrungen kann man auch mit vielen anderen Beschäftigten.
1: Handwerker, Menschen, die praktische oder körperliche Arbeit tun, tun sich nicht viele Firmen einfach schwer, solche Menschen einzustellen, weil sie sich dann erstmal ein paar Monate vielleicht mit Englisch behelfen müssten?
2: Ja, das ist ganz richtig. Ich glaube, dass da die Arbeitgeberinnen, die Unternehmen offener sein könnten, weil die Ukrainerinnen sprechen oft fantastisch Englisch und schämen sich natürlich, nicht perfekt Deutsch zu können. Und darum wechseln sie immer ins Englische. Aber der entscheidende Punkt ist, durch dieses Jobcenter-System, in dem die Ukrainerinnen 2022 relativ zufällig und ungeplant, das war das erste Mal, gelandet sind. Dadurch hat man gesehen, was für ein gewaltiger Vorteil das für Geflüchtete ist. Das System hilft den Leuten. Natürlich nicht so schnell, wie man sich das wünschen würde. Man möchte, dass die Leute sofort den Job haben. Aber das ist bei Geflüchteten einfach im Vergleich zu anderen Migranten ist das nicht so. Das funktioniert nicht. Aber es funktioniert tausendmal besser als Leute, die über das Asylbewerberleistungsgesetz integriert werden. Weil da sind die Kommunen für zuständig und die haben nicht diese Erfahrungen, diese Kenntnisse, diese Kompetenzen wie das Jobcenter. Weil das Jobcenter ist sowas wie eine Koordinationsstelle für ein lokales Netzwerk. Die sind mit den ganzen Kammern vernetzt. Die kennen die Coaches, kennen die Unternehmen, die eben Jobtrainings machen können. Und das hat sich als ein gewaltiges Vorteil bei der Integration der Ukrainerinnen erwiesen. Und meine Befürchtung ist, oder konkreter die aktuelle Erfahrung, mit Integration von Geflüchteten ist, dass das alles ohne das Jobcenter viel, viel länger dauert, ohne dass ich damit das Engagement des Amts für Zuwanderung und Integration herabwürdigen möchte.
1: Es ist ja auch, wenn wir es politisch bewerten wollen, schlichtweg eine große Kostenverlagerung. Denn vorher hat der Bund die Hauptlast getragen und jetzt müssen die Kommunen immer mehr schultern.
2: Ja, das ist einfach nur ein Verschiebebahnhof auf Kosten und Knochen der Kommunen. Der Bund spart im Monat 122 Euro ein. Die Grundsicherung ist etwas höher als das Geld, was Asylbewerber bekommen. Der Bund spart also ein paar Euro ein. Aber die Kommunen müssen all das investieren. Die müssen die Leute aufnehmen, registrieren, auf den Arbeitsmarkt vorbereiten, entsprechende Strukturen aufbauen. Das ist ein gewaltiger Verschiebebahnhof auf Kosten und auf Knochen der Kommunen. Das ist eine politische Unverschämtheit, sich die Bundesregierung da erlaubt hat.
0: Und das war in diesem Fall Uli Bernsdorf im Gespräch mit Professor Martin Heidenreich. Sie sprachen in dem Fall um die aktuelle Lage von der Integration der Menschen aus der Ukraine hier bei uns in Oldenburg.

0: Veranstaltungstipps.
1: Die Büchertauschbörse im Stadtteiltreff Diedrichsfeld bietet heute die Möglichkeit, gelesene Bücher gegen andere Bücher zu tauschen. Es gibt dabei eine große Auswahl an Büchern verschiedener Genres, die dann für den Tausch bereitgestellt werden. Start ist heute um 14.30 Uhr im Stadtteiltreff Diedrichsfeld. Heute findet eine Smartphone-Sprechstunde im Stadtteiltreff Kreimrück statt. Die Hilfe ist dabei für Menschen aller Altersgruppen. Der Stadtteiltreff, der hilft dann beim Einrichten der Apps, bei technischen Problemen oder auch bei allgemeinen Fragen zur Nutzung. Los geht es mit der Smartphone-Sprechstunde, heute dann ab 15 Uhr. Der ADFC bietet heute um 10 Uhr eine Vormittagstour auf dem Fahrrad an. Hier können Sie im gemütlichen Tempo frische Luft schnappen. Die Tour, die verläuft dann ca. 30 Kilometer und Treffpunkt ist dann eben um 10 Uhr am Stautorkreisel. Das Oldenburger Trio Karloff tritt heute Abend in der Umbaubar auf. Die Band, die vereint die Aggressivität des Punks mit der düsteren Black-Metal-Atmosphäre. Begleitet werden sie dabei von Morbida aus Leipzig. Es erwartet sie dabei einen Abend voller düsterer Riffs und auch brutaler Energie. Karloff startet dann später um 20 Uhr in der Umbaubar. Und das waren auch schon unsere Veranstaltungstipps für heute.

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1: Um 8 Uhr mit Felix Sprung. Nach dem Anschlag beim Christopher Street Day in Berlin gab es gestern zahlreiche Mahnwachen, auch in Norddeutschland. In Hannover kamen am Abend laut Polizei rund 500 Menschen zusammen, um ein Zeichen gegen Hass und Gewalt zu setzen. Ähnlich war es in Bremen und Kiel. In Mecklenburg-Vorpommern fanden Mahnwachen in Neubrandenburg, Greifswald und Schwerin statt. Die politische Diskussion nach dem CSD-Anschlag richtet sich auf den Umgang mit sogenannten Gefährdern. Laut dem Redaktionsnetzwerk Deutschland zählt das Bundeskriminalamt aktuell fast 500 in Deutschland. Mehr als 400 gehören zur islamistischen Szene. Aus Berlin Frank Eichmann.
2: Gefährder bedeutet, die Sicherheitsbehörden trauen diesen Personen schwere politisch motivierte Straftaten zu, bis hin zu Anschlägen. Auch der mutmaßliche Attentäter beim Christopher Street Day am Samstag in Berlin war als Gefährder erfasst. Bei dem Anschlag starb eine Frau, 29 Menschen wurden verletzt. Für eine schärfere Kontrolle von Gefährdern hat Bundesinnenminister Alexander Dobrindt ein Sicherheitspaket vorgeschlagen. Damit es kommt, sind Gesetzesänderungen nötig. Junge erwachsene Gefährder sollen danach nicht mehr nach dem Jugendstrafrecht behandelt und auf Bewährung in Freiheit kommen, sagte CSU-Politiker Dobrindt am Abend in den ARD-Tagesthemen. Außerdem solle verstärkt auf elektronische Fußfesseln gesetzt werden und bundeseinheitlich eine Präventivhaft kommen.
1: Die Einsatzkräfte in Spanien und Frankreich versuchen weiter, die Großfeuer einzudämmen. Für die kommenden Tage erwarten Wetterexperten allerdings eine neue Hitzewelle. Das könnte die Löscharbeiten erschweren. Aus der Nachrichtenredaktion Verena Fücker.
3: Angesichts der neuen Hitzewelle und vorhergesagten Temperaturen von bis zu 40 Grad sagte der französische Präsident Macron, die kommenden Wochen würden hart. Frankreich erlebe gerade die heftigsten Waldbrände seit Ende des Zweiten Weltkriegs. Laut Macron wurde ein Brand im Südwesten des Landes eingedämmt, der weitaus größere Brand in der Nähe von Bordeaux wühte aber weiter. Auch die deutsche Bundeswehr beteiligt sich mit 2 Transporthubschraubern an den Löscharbeiten. In Spanien hat sich die Situation rund um die Hauptstadt Madrid laut Regionalregierung zwar leicht verbessert, das dortige Feuer wühte aber weiterhin. Der spanische Wetterdienst wies darauf hin, dass wegen der neuen Hitzewelle die Gefahr neuer Großfeuer im ganzen Land steige. Auch in Portugal sind nun mehrere Waldbrände ausgebrochen. Die EU warnt, dass die Einsatzkapazitäten bald ausgeschöpft sind.
1: In den USA haben knapp 40 Technologieunternehmen eine Sicherheitsallianz gegründet. Anlass ist ein Test des Softwareunternehmens OpenAI, bei dem künstliche Intelligenz einen Hackerangriff durchgeführt hat. Die Sicherheitsallianz will einen allgemein verfügbaren Sicherheitsbaukasten für KI-Agenten entwickeln. KI-Agenten sind autonome Softwaresysteme, die eigenständig Entscheidungen treffen, handeln und aus Erfahrungen lernen. Dem neuen Bündnis gehören Konzerne wie Nvidia, SAP, Siemens, Microsoft und Palantir an. Die großen KI-Entwickler OpenAI, Google und Anthropic sind nicht dabei. Der Bundesgerichtshof beschäftigt sich heute mit Riester-Bausparverträgen. Der Bundesverband der Verbraucherzentralen hat gegen Kontoführungs- und Verwaltungsgebühren geklagt, die die Landesbank Hessen-Thüringen von ihren Riester-Bausparern erhebt. Es geht um bis zu 24 Euro im Jahr. Die Verbraucherschützer sind der Ansicht, dass die Verwaltung der Sparverträge und Konten Sache der Bank ist. Die Kosten für diese Verwaltung dürfe sie den Kunden deshalb nicht in Rechnung stellen. Bisher hatten sie mit dieser Argumentation aber vor Gericht keinen Erfolg. Der Bundesgerichtshof könnte sein Urteil schon heute fällen. Ab heute können Jugendliche zwischen 11 und 20 Jahren über das Jugendwort des Jahres abstimmen. 3 Wochen haben sie Zeit, 10 Begriffe stehen zur Auswahl. Aus der NDR-Nachrichtenredaktion Mareike Markosch.
4: 6-7 ist dabei, auch wenn die meisten Jugendlichen selbst nicht erklären können, was das genau bedeutet. Entstanden ist der Hype in den USA durch TikTok und Basketball-Memes. Der Ausdruck wird von einer abwägenden Handbewegung begleitet und passt eigentlich immer. Außerdem hat es Crash Out auf die Liste geschafft. Man geht Crash Out, wenn man völlig die

0: 25 Grad am Nachmittag. Außerdem bleibt es selber tagsüber wechselnd bewölkt, aber trocken. In der Nacht kühlt es dann eher weniger runter. Die Temperaturen, die bleiben sogar um die 18 Grad, ehe es morgen dann in dem Fall einen sonnigen Start geben wird. Auch im Laufe des Tages kaum Wolken mit am Start. Und die Temperatur, die macht dabei sogar nochmal einen Satz nach oben. Bis zu 30 Grad sind dann morgen hier bei uns in Oldenburg gemeldet.
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0: Mit einem Blick auf die A29 Wilhelmshaven Richtung Oldenburg. Die Einfahrt vom Rastplatz Umstede West ist derzeit gesperrt. Außerdem wollen wir natürlich noch einen Blick hineinwerfen hier bei uns ins Stadtgebiet. Hier gibt es unter anderem immer noch eine Sperrung am Borchersweg. Der ist im Einmündungsbereich zur Bremer Heerstraße gesperrt. Die Donnerschwerstraße, immer noch zwischen der Straßburger Straße und der Tarstrupper Straße gesperrt. Und die Alexanderstraße ab dem Kreuzungsbereich Bürgerfelder Straße dicht. Ansonsten haben wir hier bei uns in Oldenburg neben den ganzen Baustellen halt wie immer natürlich auch Blitzer. Davon zum Glück nur 2 Stück, aber auch dort sollten Sie auf jeden Fall besonders aufpassen. Heute einmal nämlich in der Blücherstraße und außerdem im Bahnweg. Wir von Oldenburg 1 wünschen trotzdem eine gute, angenehme Fahrt. Kommen Sie also gut und entspannt rein hier bei uns in den Dienstag.

0: Und das war in diesem Fall Pohlmann zusammen mit Lichterloh hier bei uns am Morgen auf Oldenburg 1. Und bei uns geht's jetzt hier bei uns am Morgen ein bisschen lauter weiter. Und zwar in dem Fall mit dem Oldenburger Punk-Metal-Trio Karloff. Die haben mittlerweile ihre zweite Platte veröffentlicht und sind damit tatsächlich aktuell auch auf ihrer ersten Europa-Tournee als Headliner unterwegs. Spielen gerade Konzerte überall in Polen, Ungarn, Österreich und natürlich auch hier bei uns in Deutschland. Und genau heute Abend gibt es tatsächlich dann den Hometown-Gig und zwar in der Umbaubar. Oliver Schäfer, der hat sich mit dem Gitarristen und Sänger Tom und Schlagzeuger Henning genau mal über die Musik von Karloff unterhalten.
1: Wenn ihr jetzt auf das neue Album drauf guckt, was war euch denn besonders wichtig bei dem Schritt vom ersten Album jetzt zum zweiten Album? Was war euer Impuls zu sagen, so machen wir jetzt weiter?
2: Also uns war diesmal wichtig, dass wir einfach drauf losschreiben, sag ich mal, die Songs, dass viele Einflüsse, die wir selber hören, einfach mal mit einfließen lassen, sag ich mal. Wir hatten keinen roten Faden, sag ich mal so richtig. Also es ist natürlich immer noch so einen gewissen Rahmen, dass unser Sound noch so stimmt, aber wir haben diesmal einige Einflüsse mit reingenommen.
3: Genau, kann ich so mit anschließen an das, was Tom gesagt hat, dass wir uns einfach diesmal mehr Zeit gelassen haben beim Songwriting, beim Ausarbeiten der Songs und auch, würde ich sagen, durchaus ein bisschen experimentierfreudiger waren.
1: Da können wir ja gleich nochmal ein bisschen drüber sprechen. Ihr habt natürlich die Zeit auch nicht nur im Aufnahmestudio verbracht, sondern seid auch viel unterwegs gewesen, habt Konzerte in ganz Deutschland gespielt, wart jetzt Anfang des Jahres sogar in Dänemark unterwegs, habt in Kopenhagen gespielt. Wie ist das, wenn ihr auf die Tourneen und auf die einzelnen Konzerte zurückkommt? Wie hat sich das da für euch so entwickelt? Habt ihr das Gefühl, dass ihr mit eurem Sound und dem, was ihr macht, da so ganz gut ankommt in einer gewissen Szene, die sich mit Underground, Heavy Metal, Hardcore befasst?
2: Ja, also was immer auffällig ist, dass sowohl Leute aus dem extremen Metal-Bereich, sag ich mal, und auch aus dem Punker-Bereich oder Hardcore-Punk und so gleichermaßen den Sound mögen, sag ich mal. Also man hat da irgendwie so zwei Lager, die sich da irgendwie bei den Konzerten treffen bei uns.
3: Genau, ich fand es auch sehr schön jetzt bei der Tour, die du gerade angesprochen hast. Da waren wir in Wolfsburg, Kiel und dann zum Schluss in Kopenhagen. Und da war ein Publikum, von dem ein Großteil uns, glaube ich, noch nicht kannte. Entweder vom Band oder auf Platte und denke, dass es den meisten gut gefallen hat. Ja, es ist immer ein schön gemischtes Publikum aus der Punk-Szene, Hardcore und auch Metal.
1: Mein Eindruck vom neuen Album war, dass ihr direkt anschließt an das, was ihr auf dem ersten Album gemacht habt. Dass es teilweise aber auch nochmal ein bisschen klarer und druckvoller im Sound rüberkommt. Das ist ja auch immer so eine Balance, die zu halten ist, zu sagen, einerseits möchte ich das traditionell so machen, dass auch der Sound immer wieder authentisch und klar zu erkennen ist, aber eine gewisse Entwicklung muss ja auch dabei sein. Wie weit hat das für euch Ausschlag gegeben bei der Produktion, beim Sound?
2: Also viele haben immer in den Jahren, wo wir mit dem ersten Album unterwegs waren, immer so ein bisschen den Sound kritisiert. Also die mochten immer so die ersten Demo-Sachen von der Raw Nights. Das mussten wir uns irgendwie oft anhören. So. Und da haben wir dann, das ist halt so über die Jahre auch so ein bisschen gealtert und dann hat man es auch selber so ein bisschen eingesehen, muss ich sagen. Also ich speziell hätte den Gitarrensound heutzutage wahrscheinlich auch anders gemacht und darauf baute dann das neue Album auch so ein bisschen auf, dass wir so beide Releases so ein bisschen verschmelzen wollten. Also so diesen dreckigen Rotz von den Raw Nights mit diesen Songstrukturen aus dem Peering-Album.
1: Es gibt ja auch ein paar Songs, die sich in eine andere Richtung entwickeln, nicht nur vom Sound, sondern auch von der musikalischen Idee. Es gibt einen Song, Elisabetha's Revenge, der ja fast so ein bisschen in eine ganz andere Richtung zwischendurch mal geht. So Doom-Jazz-Einflüsse sind da für mich mitzuhören. Es gibt auch ein Ambient-Soundscape-Stück, was ganz ruhig und elektronisch ist. Also ihr habt auch da zumindest an einigen Songs doch euch sehr weit aus dem Fenster gelehnt, was das Experiment angeht.
3: Ja, das war gewollt und geplant. Mehr oder weniger.
2: Mehr oder weniger.
3: Wir haben einen alten Freund von uns eingeladen, mit dem Tom schon mal in einer anderen Band zusammengespielt hat. Wir wussten, dass wir wieder so einen sphärischen Ambient-Part irgendwie mit reinbauen wollten. Das, was dann letztendlich jetzt auf der neuen Scheibe zu hören sein wird, ist improvisiert, spontan entstanden aus der Stimmung, in der wir uns gerade befunden haben, als wir das Album aufgenommen haben.
2: Genau, und wenn das auch in einigen Ohren so klingen mag, dass der Song so ein nur so ein Platzhalter ist, also das stimmt nicht, sondern es ist eher so eine Unterstreichung der Atmosphäre, sag ich mal, oder der Stimmung auf dem Album, um das nochmal irgendwie so ein bisschen dichter zu machen.
1: Ich weiß ja, dass ihr beide euch viel mit Musik befasst und dass ihr gar nicht irgendwie so sehr, sagen wir mal, stilistisch festgefahren seid bei eurem eigenen Musikkonsum. Bei Henning weiß ich ja auch, dass er elektronische Musik hört, auch Soul, R&B, Jazz, ähnliche Geschichten. Bei dir wird es ja ähnlich sein, dass du auch einen breit gefächerten Musikgeschmack hast. Das sind natürlich alles Sachen, die sich nicht unbedingt im Rahmen einer solchen Metal-Band so abbilden lassen. Aber ist eure eigene musikalische Vorliebe und auch der eigene Geschmack, der sich auch so weiterentwickelt, auch ein bisschen dafür verantwortlich zu gucken, wie gehen wir eigentlich mit dem Sound unserer Band um oder in welche Richtung wollen wir gehen?
3: Natürlich beeinflusst das, was wir hören, das, was wir spielen. Aber ich glaube, mehr beeinflusst das unser individuelles Spielen. Also mein Schlagzeugspiel ist natürlich geprägt durch die Musik, die ich höre, die Schlagzeuger in meinem Fall, durch die ich beeinflusst werde. Und ich denke, bei Tom ist das ähnlich.
2: Ja, das ist ähnlich. Also man hat jetzt natürlich nicht, dass man jetzt irgendwie ein elektronisches Album hört und dann irgendwie elektronische Parts da drin hat, sondern es bleibt halt, wie gesagt, immer so ein gewisser Rahmen, den wir immer machen. Das kann ich auch irgendwie gar nicht richtig beschreiben, wie das passiert. Also man hat halt im Proberaum eine Idee und dann baut das halt drauf auf und dann wird es halt irgendwann zu dem Sound so. Es kommen natürlich immer wieder neue Einflüsse rein, so wie jetzt bei den neuen Album, dass wir hier und da mal so einen kleinen Jazz-Part haben oder auch mal so einen Disco-Beat drinne und den halt dann in unserem Kontext verpacken, sag ich mal.
0: Und das waren in diesem Fall Tom und Henning von der Band Karloff im Gespräch mit Oliver Schäfer. Übrigens ist die Band dann heute Abend auch live in der Umbaubar zu erleben und am Donnerstag spielen sie dann in Bremen in der Friese. Mit dabei sind aber übrigens immer Morbider aus Leipzig, die spielen dort dann als Support. Und damit Sie schon mal ungefähr wissen, wie es am heutigen Abend auch klingen könnte, gibt's hier von Karloff schon mal den ersten Vorgeschmack.

Und das waren Karloff hier bei uns am Morgen auf Oldenburg 1. Und man kann jetzt also sagen, heute Abend wird es in Oldenburg auf jeden Fall laut werden bei deren Konzert. Sie spielen später in der Umbaubar 20 Uhr, ist dann später der Startschuss.

0: Und das war Milo zusammen mit You Don't Know hier bei uns am Morgen um mittlerweile 9:30 auf Oldenburg 1. Hier geht's erstmal weiter mit Nachrichten direkt aus der Heimat. Heute zusammen mit Lilly Hauser.
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3: Insgesamt 9 Kandidaten und Kandidatinnen stehen ab jetzt fest für die Nachfolge von Oberbürgermeister Jürgen Korkmann. Dieser kandidiert nach 12 Jahren nicht für eine dritte Amtszeit als Bürgermeister. Außerdem ließ der Wahlausschuss des neuen Stadtrats 12 Parteien, 3 Wählergemeinschaften und einen unabhängigen Einzelkandidaten zu. Insgesamt bewerben sich somit 383 Kandidatinnen und Kandidaten um die zu vergebende Ratsmandate. Die BürgermeisterInnenwahl sowie die Wahl für einen neuen Stadtrat findet am 13. September statt. Seit Ende letzter Woche ergänzen 2 farbenfrohe Regenbogenbänke die Grünfläche im Heiligen Geistpark. Diese wurden von der Jugendwerkstatt der Volkshochschule gestaltet und aufgestellt. Zudem gibt es im Heiligen Geistpark einen neuen Bürgerbücherschrank, der zum Tauschen und Entdecken einlädt. Die Regenbogenbänke sollen ein sichtbares Zeichen für Vielfalt, Offenheit und respektvolles Miteinander setzen. Aktuell gibt es noch Restplätze für das Angebot des freien Ferienpasses. Freie Plätze gibt es unter anderem noch fürs Bouldern im Uldenblock, für einen Selbstverteidigungskurs sowie für einen Standard-Tanzkurs für Jugendliche. Der Ferienpass ist ein Ferienprogramm für Kinder und Jugendliche von 6 bis 17 Jahren. Es gibt eine Auswahl von Angeboten aus unterschiedlichen Bereichen, wie Sport, Technik, Musik, Kunst und Kultur.
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2: Das Wetter im Nordwesten.
0: Derzeit ist es hier bei uns in Oldenburg leicht bewölkt, bei einer Temperatur von 16 Grad. Und im Laufe des Tages kommt heute endlich wieder ein bisschen der Sommer zurück nach Oldenburg. 25 Grad werden wir später am Nachmittag haben. Außerdem bleibt es heute ganztägig trocken und wechselnd bewölkt. In der Nacht wird es dann nicht so heftig abkühlen, die Temperaturen dort dann immer noch um die 18 Grad, ehe wir morgen dann tatsächlich ganztägig einen sonnigen Tag haben. Ganz, ganz wenige Wolken sind am Start und die Temperatur, die macht nochmal einen deutlichen Satz nach oben. Bis zu 30 Grad sind dann für morgen gemeldet.
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0: Mit einem Blick auf die A29 Wilhelmshaven Richtung Oldenburg. Die Einfahrt vom Rastplatz Umstede West ist derzeit immer noch gesperrt und bleibt es voraussichtlich auch noch bis zum morgigen Abend. Ansonsten gibt es hier bei uns im Stadtgebiet leider auch noch einiges an Sperrung. Unter anderem die Twebeker Tredde, die ist aktuell zwischen dem Dieselweg und der Straße am Schmel gesperrt. Ebenfalls dicht ist die Fahrbahn des Borcherwegs, aktuell im Einmündungsbereich zur Bremer Heerstraße dicht. Und zu guter Letzt noch einmal die Alexanderstraße, die ist aktuell ab dem Kreuzungsbereich Bürgerfelder Straße im Dreieck bis ganz hin zur Hausnummer 234 gesperrt. Ansonsten haben wir hier bei uns in Oldenburg neben den ganzen Baustellen halt leider natürlich auch noch Blitzer, die auf sie warten. 2 Stück, auch jetzt in den frühen Morgenstunden nämlich schon, einmal in der Blücherstraße und einen zweiten, den finden sie dann aktuell im Bahnweg. Wir von Oldenburg 1 wünschen trotzdem eine gute, angenehme Fahrt. Kommen Sie gut rein.

Taylor Swift zusammen mit Delicate hier bei uns am Morgen auf Oldenburg 1. 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Hier gibt's bei uns jetzt am Morgen erstmal eine kleine Einstimmung. Hier sind für Sie Dressed Like Boys, die sind am Wochenende ebenfalls dort dann mit am Start.

Und das waren hier bei uns am Morgen Dressed Like Boys zusammen mit Lies hier bei uns auf Oldenburg 1. 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
2: Die Büchertauschbörse im Stadtteiltreff Dietrichsfeld bietet heute die Möglichkeit, gelesene Bücher gegen andere Bücher zu tauschen. Es gibt dabei eine große Auswahl an Büchern verschiedener Genres, die dann für den Tausch bereitgestellt werden. Start ist heute um 14.30 Uhr im Stadtteiltreff Dietrichsfeld. Heute findet eine Smartphone-Sprechstunde im Stadtteiltreff Kreimrück statt. Die Hilfe ist dabei für Menschen aller Altersgruppen. Der Stadtteiltreff, der hilft dann beim Einrichten der Apps, bei technischen Problemen oder auch bei allgemeinen Fragen zur Nutzung. Los geht es mit der Smartphone-Sprechstunde, heute dann ab 15 Uhr. Der ADFC bietet heute um 10 Uhr eine Vormittagstour auf dem Fahrrad an. Hier können Sie im gemütlichen Tempo frische Luft schnappen. Die Tour, die verläuft dann ca. 30 Kilometer und Treffpunkt ist dann eben um 10 Uhr am Stautorkreisel. Das Oldenburger Trio Karloff tritt heute Abend in der Umbaubar auf. Die Band, die vereint die Aggressivität des Punks mit der düsteren Black-Metal-Atmosphäre. Begleitet werden sie dabei von Morbida aus Leipzig. Es erwartet sie dabei einen Abend voller düsterer Riffs und auch brutaler Energie. Karloff startet dann später um 20 Uhr in der Umbaubar. Und das waren auch schon unsere Veranstaltungstipps für heute.

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1: Um 9 Uhr mit Claudia Drews. Nach dem Anschlag auf den CSD in Berlin sind gestern Abend im Norden viele Menschen zu Mahnwachen zusammengekommen. Kundgebungen gab es unter anderem in Kiel, Schwerin und Greifswald. Eine der größten Mahnwachen fand in Hannover statt. Auch Bürgermeister Onay war da und sprach von wichtigen Zeichen gegen Gewalt.
2: Ja, es war ein sehr spontaner Aufruf und ich bin wahnsinnig dankbar, dass so viele Menschen diesem Aufruf gefolgt sind. Aber es zeigt eben auch, dass viele Menschen jetzt diese Solidarität brauchen, gerade die queere Community, die extremem Hass einfach ausgesetzt ist, der immer mehr wird, der immer brutaler auch wird. Und gerade jetzt müssen alle Menschen auch in dieser Stadt, in diesem Land verstehen, dass das kein Angriff auf einzelne Menschen ist, sondern auf das, was wir sind, auf alle Vielfalt, auf unsere Zusammenleben.
1: Hannovers Bürgermeister Onay. Nach dem Anschlag auf den Berliner CSD mehren sich die Forderungen nach schärferen Gesetzen und härteren Maßnahmen gegen sogenannte Gefährder. In den ARD-Tagesthemen hat Bundesinnenminister Dobrindt unter anderem Präventivhaft und Einschränkung der Bewegungsfreiheit der Betroffenen gefordert. Aus der NDR-Nachrichtenredaktion Marius Zekri.
3: Der mutmaßliche Attentäter Abdul B. galt nach Recherchen von NDR, WDR und Süddeutscher Zeitung als Hochrisikoperson. Im Mai war er wegen des Versuchs, sich der Terrormiliz IS anzuschließen, nach Jugendstrafrecht zu einer Bewährungsstrafe verurteilt worden. Innenminister Dobrindt sagte in den ARD-Tagesthemen, er hätte es für sinnvoll gehalten, eine Haftstrafe gegen Abdul B. zu verhängen. Die Entscheidung des Berliner Gerichts ist allerdings durch die im Grundgesetz garantierte richterliche Unabhängigkeit gedeckt. Gleichzeitig brachte Dobrindt auch eine Präventivhaft für Gefährder ins Gespräch. Eine solche ist in den Polizeigesetzen der Länder geregelt und meist nur für wenige Tage möglich. Für die Nutzung einer elektronischen Fußfessel gibt es auch bundesgesetzliche Regelungen.
1: In den USA haben knapp 40 Technologieunternehmen eine Sicherheitsallianz gegründet. Anlass ist ein Test des Softwareunternehmens OpenAI, bei dem künstliche Intelligenz einen Hackerangriff durchgeführt hat. Die Sicherheitsallianz will einen allgemein verfügbaren Sicherheitsbaukasten für KI-Agenten entwickeln. KI-Agenten sind autonome Softwaresysteme, die eigenständig Entscheidungen treffen, handeln und aus Erfahrungen lernen. Dem neuen Bündnis gehören Konzerne wie Nvidia, SAP, Siemens, Microsoft und Palantir an. Die großen KI-Entwickler OpenAI, Google und Anthropic sind nicht dabei. Auch in Portugal sind jetzt mehrere Großbrände ausgebrochen. Wie die Behörden mitteilten, kämpfen dort mehr als 1000 Einsatzkräfte gegen die Flammen. Aus der NDR-Nachrichtenredaktion Gisela Former.
4: Betroffen sind der Norden und das Zentrum von Portugal. Löschflugzeuge und Hubschrauber sind gegen die Brände im Einsatz. Auch in Spanien und Frankreich gibt es noch keine Entwarnung. Die Feuer bei Madrid und Valencia in Spanien und an der französischen Atlantikküste sind noch nicht unter Kontrolle. Präsident Macron sprach den Menschen bei einem Besuch in Bordeaux Mut zu und rief zum Zusammenhalt auf. Mit Blick in die Zukunft sagte er, der Wald müsse anders wieder aufgeforstet werden, angepasst an die Herausforderungen des Klimawandels.
1: Die Hitzewelle Ende Juni hat bei vielen Deutschen das Einkaufsverhalten geändert. Der Absatz von Mineralwasser und Speiseeis hat Rekordwerte erreicht. Das meldet das Statistische Bundesamt. Demnach wurden in der letzten Juniwoche 77% mehr stilles Wasser und 63% mehr Sprudelwasser gekauft im Vergleich zu den Sommerwochen der Vorjahre. Bei Speiseeis lag der Absatz sogar 90% höher. Ende Juni gab es in Deutschland extrem Temperaturen um die 40 Grad. Für die Wasser- und Eisstatistiken hat das Bundesamt die Kassenscan-Daten von großen Supermarktketten ausgewertet. Ab heute können Jugendliche zwischen 11 und 20 Jahren über das Jugendwort des Jahres abstimmen. 3 Wochen haben sie Zeit, 10 Begriffe stehen zur Auswahl. Aus der NDR-Nachrichtenredaktion Mareike Makosch.
5: 6ix7ine ist dabei, auch wenn die meisten Jugendlichen selbst nicht erklären können, was das genau bedeutet. Entstanden ist der Hype in den USA durch TikTok und Basketball-Memes. Der Ausdruck wird von einer abwägenden Handbewegung begleitet und passt eigentlich immer. Außerdem hat es Crash Out auf die Liste geschafft. Man geht Crash Out, wenn man völlig die Fassung verliert oder emotional reagiert. Wenn etwas dagegen richtig gut ist, dann ist es gute Käse. Und ein alter Bekannter, Digger, ist auch wieder in der Auswahl.
1: Und das waren die Nachrichten.
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7: Das Wetter im Nordwesten.
8: Und derzeit

Ernährung, und zwar immer noch bis zum morgigen Abend. Ansonsten gibt es hier bei uns im Stadtgebiet leider auch noch ein bisschen was an Sperrung. Unter anderem der Borchersweg, der ist aktuell im Einmündungsbereich zur Bremer Heerstraße gesperrt. Ebenfalls dicht die Twebeker Tredde, aktuell zwischen dem Dieselweg und der Straße am Schmehl gesperrt. Und zu guter Letzt noch einmal die Alexanderstraße, die ist im Kreuzungsbereich Bürgerfelder Straße im Dreieck bis hin zur Hausnummer 234 dicht. Ansonsten haben wir neben den ganzen Baustellen hier bei uns in Oldenburg leider halt wie immer natürlich auch Blitzer. Zwei Stück jetzt direkt am frühen Morgen, nämlich einmal zu finden im Bahnweg und ein zweiter, der ist aktuell in der Blücherstraße. Wir von O1 wünschen trotzdem eine gute, angenehme Fahrt. Kommen Sie also gut und entspannt rein hier bei uns in den Dienstag. Jetzt bei uns abschließend noch mit einer knappen Stunde von unserer Sendung der Morgen. Für Sie im Studio ist Nico Seekorn. Wir haben jetzt erstmal einen kleinen Wachmacher rausgepackt, falls Sie es noch nicht geworden sind in den letzten Stunden. Und zwar mit Jan Delay zusammen mit Disco.

Und das war frische Musik von Triggerfinger hier bei uns am Morgen auf Oldenburg 1. Und bei uns geht's jetzt sogar direkt weiter mit mehr frischer Musik. Und zwar holen wir uns sie heute in dem Fall von der deutschen Gitarristin und Sängerin Brockhoff in unserem Album der Woche. Lange hat's bei ihr gedauert, aber mittlerweile steht tatsächlich das erste Album vor der Tür. Easy Peeler heißt das gute Stück. Lina Brockhoff, die hat ja das letzte Mal 2022 ihre erste EP rausgebracht und wurde da ja auch mit super vielen Nachwuchspreisen ausgezeichnet, war da die ganze Zeit auf Tour in Deutschland, in Europa und so weiter und man hat eigentlich nur darauf gewartet, dass auch endlich mal die erste Scheibe kommt. Nun ist es endlich soweit und zwar gibt's in dem Fall englischsprachigen Indie-Rock mit Elementen aus Grunge-Rock, die tatsächlich dann dort alle mit einfließen. Ihr musikalischer Stil, der wird dabei oft eher mit den amerikanischen Musikerinnen wie Phoebe Bridgers oder auch Sophie Ellison alias Soccer Mommy verglichen. Dabei ist sie ja eigentlich eher so im Bereich ja, Taylor Swift, Avril Lavigne oder auch Miley Cyrus aufgewachsen und auch die hätten natürlich ihre pop-rockigen Vorbilder werden können. Aber man muss sagen, ein bisschen merkt man es dann doch, tatsächlich in einigen Songs zumindest, weil sehr, sehr eingängige Popmelodien schon mit am Start sind. Die Songs selber auf dem Debütalbum, muss man sagen, stammen alle aus ihrer eigenen Feder, haben sie alles selber gemacht und sich dazu natürlich noch ein bisschen Zusammenarbeit mit anderen Musikern gesichert. So also unter anderem zum Beispiel Christian Hartung oder auch Fabian Huch, die eben zugleich Teil ihrer festen Band sind. Brockhoff sind nämlich auf dem Debütalbum insgesamt zu fünft unterwegs und haben dabei dann einen sehr lauten, aber dennoch auch trotzdem melodischen und gitarrenorientierten Rocksound mit am Start. Und genau deswegen wollen wir jetzt reinhören hier bei uns in unser Album der Woche. Hier ist Brockhoff zusammen mit Cruel ab heute neu zu hören hier bei uns auf Oldenburg 1.

Und das war Brockhoff zusammen mit ihrer aktuellen Single Cruel. Ab heute 19 hier bei uns auf Oldenburg 1. Und der Song ist natürlich auch mit dabei auf dem aktuellen Debütalbum. Ist am Ende ein hörenswerter Mix aus Rock und Pop geworden. Die äußerst druckvolle Produktion des Albums vermittelt manchmal aber auch so ein bisschen das Gefühl, als würde die Sängerin einfach mal so direkt neben einem der Gitarren eingestöpselt sein. Auf jeden Fall eine sehr interessante Nummer geworden. Brockhoffs Easy Peeler ist jetzt am 6. Juni erschienen auf dem Label Pias.

Und das waren The Sounds zusammen mit Don't Wanna Hurt You hier bei uns am Morgen auf Volume 1. 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

0: Und somit ist es dann mittlerweile auch schon wieder Punkt halb 10 hier bei uns am Morgen auf Oldenburg 1. Hier geht's weiter mit Nachrichten direkt aus der Stadt. Heute zusammen mit Hanna Ellmann.
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2: Insgesamt 9 Kandidatinnen und Kandidaten stehen ab jetzt fest für die Nachfolge von Oberbürgermeister Jürgen Krogmann. Dieser kandidiert nach 12 Jahren nicht für eine dritte Amtszeit als Bürgermeister. Außerdem ließ der Wahlausschluss des neuen Stadtrates 12 Parteien, 3 Wählergemeinschaften und einen unabhängigen Einzelkandidaten zu. Insgesamt bewerben sich somit 383 Kandidatinnen und Kandidaten um die zu vergebenden Ratsmandate. Die Bürgermeisterinnenwahl sowie die Wahl für den neuen Stadtrat finden am 13. September statt. Seit Ende letzter Woche ergänzen 2 farbenfrohe Regenbogenbänke die Grünfläche im Heiligen Geistpark. Dieser wurde von der Jugendwerkstatt der Volkshochschule gestaltet und aufgestellt. Zudem gibt es im Heiligen Geistpark einen neuen Bücherschrank, der zum Tauschen und Entdecken einlädt. Die Regenbogenbänke sollen ein sichtbares Zeichen für Vielfalt, Offenheit und ein respektvolles Miteinander setzen. Aktuell gibt es noch Restplätze für das Angebot des Ferienpasses. Freie Plätze gibt es unter anderem noch fürs Bouldern im Oldenblock, für einen Selbstverteidigungskurs sowie für einen Standardtanzkurs für Jugendliche. Der Ferienpass ist ein Ferienprogramm für Kinder und Jugendliche von 6 bis 17 Jahren. Es gibt eine Auswahl an Angeboten aus unterschiedlichen Bereichen wie Sport, Technik, Musik und Kunst oder Kultur.
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0: Derzeit ist es hier bei uns in Oldenburg immer noch leicht bewölkt, bei einer Temperatur von 17 Grad. Und im Laufe des Tages wird es heute endlich mal wieder ein Stückchen wärmer werden. Bis zu 25 Grad sind später gemeldet. Tagsüber bleibt es dabei fast durchgehend wechselnd bewölkt. In der Nacht ist es dann vergleichsweise auch relativ warm. Die Temperaturen da dann nämlich um die 18 Grad, ehe es morgen dann fast durchgehend Sonnenschein geben wird. Selten sind überhaupt Wolken am Start. Dort dann bei maximal 30 Grad.
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0: Mit einem Blick auf die A29 Wilhelmshaven Richtung Oldenburg. Die Einfahrt vom Rastplatz Umstede West ist derzeit gesperrt und bleibt es voraussichtlich auch noch bis zum morgigen Abend. Ansonsten gibt es hier bei uns im Stadtgebiet leider auch noch einiges an Sperrung, unter anderem die Donnerschwer Straße. Die ist zwischen der Straßburger Straße und der Tarstrupper Straße gesperrt. Ebenfalls dicht ist die Alexanderstraße im Kreuzungsbereich Bürgerfelder Straße im Dreieck, das Ganze bis hin zur Hausnummer 234. Und zu guter Letzt noch einmal der Borchersweg, der ist aktuell im Einmündungsbereich zur Bremer Heerstraße gesperrt. Neben den ganzen Baustellen ist es so, dass in Oldenburg leider natürlich wie immer auch Blitzer auf sie warten. Heute direkt wieder 2 Stück am frühen Morgen, nämlich einmal zu finden in der Blücherstraße und außerdem im Bahnweg. Wir von Oldenburg 1 wünschen trotzdem eine gute, angenehme Fahrt. Kommen Sie also letztlich gut und entspannt rein, hier bei uns in den Dienstag.

Genesis zusammen mit Turn It On Again hier bei uns am Morgen auf Oldenburg 1. Und bei uns ist es so, dass wir gleich endlich für Sie unsere Veranstaltungstipps parat haben. Haben wieder das Beste aus Oldenburg rausgesucht, gleich auch schon mit einer Kleinigkeit für den Vormittag und ansonsten für sehr, sehr viel für den heutigen Abend. Gleich hier bei uns dann direkt in 4 Minuten.

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1: Die Büchertauschbörse im Stadtteiltreff Diedrichsfeld bietet heute die Möglichkeit, gelesene Bücher gegen andere Bücher zu tauschen. Es gibt dabei eine große Auswahl an Büchern verschiedener Genres, die dann für den Tausch bereitgestellt werden. Start ist heute um 14.30 Uhr im Stadtteiltreff Diedrichsfeld. Heute findet eine Smartphone-Sprechstunde im Stadtteiltreff Kreimrück statt. Die Hilfe ist dabei für Menschen aller Altersgruppen. Der Stadtteiltreff, der hilft dann beim Einrichten der Apps, bei technischen Problemen oder auch bei allgemeinen Fragen zur Nutzung. Los geht es mit der Smartphone-Sprechstunde, heute dann ab 15 Uhr. Der ADFC bietet heute um 10 Uhr eine Vormittagstour auf dem Fahrrad an. Hier können Sie im gemütlichen Tempo frische Luft schnappen. Die Tour, die verläuft dann ca. 30 Kilometer und Treffpunkt ist dann eben um 10 Uhr am Stautorkreisel. Das Oldenburger Trio Karloff tritt heute Abend in der Umbaubar auf. Die Band, die vereint die Aggressivität des Punks mit der düsteren Black-Metal-Atmosphäre. Begleitet werden sie dabei von Morbida aus Leipzig. Es erwartet sie dabei einen Abend voller düsterer Riffs und auch brutaler Energie. Karloff startet dann später um 20 Uhr in der Umbaubar. Und das waren auch schon unsere Veranstaltungstipps für heute.

Absoluter Radioklassiker hier bei uns zum Abschluss auf Oldenburg 1. Blondie zusammen mit Maria hier bei uns um 5 vor 10 auf Oldenburg 1. Heißt also, damit sind wir dann mittlerweile auch schon wieder durch mit 3 Stunden von unserer Sendung der Morgen. Hier geht's dann gleich für Sie weiter. Ganz kurz eben mit den NDR Info Weltnachrichten und danach sind wir gleich wieder für Sie am Start. Und dort dann mit unserer Sendung am Vormittag. Durch diese bringt Sie dann gleich Hanna Ellmann. Im Studio für Sie, Nico Sekon. Ich wünsche weiterhin auf jeden Fall einen guten Start in Ihren Dienstag. Kommen Sie gut und entspannt rein. Hier bei uns jetzt mit ZZ Top.

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1: Um 10 Uhr mit Claudia Drews. Innenminister Dobrindt hat sich nach dem Anschlag beim Christopher Street Day in Berlin dafür ausgesprochen, schärfer gegen sogenannte Gefährder vorzugehen. Der CSU-Politiker kündigte dazu ein neues Sicherheitspaket an. Aus Berlin Jan Zimmermann.
2: Als ersten Punkt will Innenminister Dobrindt das Jugendstrafrecht ändern. Es brauche hier Regeln, dass Gefährder nicht nach diesem Recht behandelt werden und schon gar nicht auf Bewährung in Freiheit kommen, so der CSU-Politiker im Interview mit den ARD-Tagesthemen. Als zweiten Punkt plädiert Dobrindt für einen verstärkten Einsatz elektronischer Fußfesseln. Es gehe darum, die Bewegungsfreiheit von Gefährdern einzuschränken. Als dritten Baustein fordert der Innenminister bundesweit einheitliche Regeln für eine Präventivhaft. Das sei aus seiner Sicht zwingend notwendig, um Gefährder schneller aus dem Verkehr zu ziehen.
1: Offen ist, ob eine dieser Maßnahmen den Anschlag auf den CSD verhindert hätte. Nach Recherchen von NDR, WDR und SZ hatten die deutschen Sicherheitsbehörden den mutmaßlichen Attentäter seit Wochen auf dem Schirm. Beim Bundeskriminalamt wurde er demnach als Hochrisikoperson eingestuft. Bis zuletzt gab es demnach Überwachungsmaßnahmen gegen den Islamisten, unter anderem eine Kamera am Hauseingang. Abdul B. sei gefilmt worden, wie er am Samstagabend sein Wohnhaus verließ. Nach derzeitigem Ermittlungsstand ist er nur kurze Zeit später mit einem Transporter in eine Menschenmenge beim CSD gefahren. Eine Frau starb, mehr als 20 weitere Menschen wurden teilweise schwer verletzt. Bundesweit werden aktuell fast 500 Personen als sogenannte Gefährder eingestuft. Mehr als 400 gehören zur islamistischen Szene, 65 sind Rechtsextremisten, 17 kommen aus dem linksextremen Spektrum. Gefährder sind Leute, denen die Behörden größere Gewalttaten wie Anschläge zutrauen. In Südeuropa kämpfen die Einsatzkräfte weiter gegen viele Waldbrände. In Frankreich betrifft das nach wie vor allem die Region Bordeaux. Aus der NDR-Nachrichtenredaktion Marc Frangipane.
3: Frankreichs Präsident Macron warnt vor harten Wochen. Zumal für die nächsten Tage erwarten Wetterexperten eine neue Hitzewelle mit Temperaturen von mehr als 40 Grad. Das erschwert die Löscharbeiten. Das gilt auch für Spanien. Da hat sich die Lage rund um die Hauptstadt Madrid etwas entspannt, weil sich die Brände nicht mehr so stark ausbreiten. Auch in Portugal und Italien brennt es. In Portugal im Norden und im Zentrum, in Italien auf der Halbinsel Gargano in Apulien und auf Sizilien und Sardinien.
1: Die Hitzewelle Ende Juni hat bei vielen Deutschen das Einkaufsverhalten geändert. Der Absatz von Mineralwasser und Speiseeis hat Rekordwerte erreicht. Das meldet das Statistische Bundesamt. Demnach wurden in der letzten Juniwoche 77% mehr stilles Wasser und 63% mehr Sprudelwasser gekauft im Vergleich zu den Sommerwochen der Vorjahre. Bei Speiseeis lag der Absatz sogar 90% höher. Ende Juni gab es in Deutschland Extremtemperaturen um die 40 Grad. Für die Wasser- und Statistiken hat das Bundesamt die Kassenscannerdaten von großen Supermarktketten ausgewertet. Vor genau 75 Jahren ist die Genfer Flüchtlingskonvention verabschiedet worden. Sie ist ein Grundpfeiler des Völkerrechts und regelt verbindlich, welcher Schutz für Menschen auf der Flucht gilt. 149 Staaten haben die Konvention unterschrieben. Der nationale Direktor der UNO-Flüchtlingshilfe Ankerstein sieht die Errungenschaften des Abkommens allerdings in Gefahr. So gäbe es drastische Einschnitte bei der Finanzierung humanitärer Hilfe. Gleichzeitig habe sich die Zahl der vertriebenen Menschen weltweit in den vergangenen 10 Jahren verdoppelt. Ab heute können Jugendliche zwischen 11 und 20 Jahren über das Jugendwort des Jahres abstimmen. 3 Wochen haben sie Zeit, 10 Begriffe stehen zur Auswahl. Aus der NDR-Nachrichtenredaktion Mareike Makosch.
4: 6-7 ist dabei, auch wenn die meisten Jugendlichen selbst nicht erklären können, was das genau bedeutet. Entstanden ist der Hype in den USA durch TikTok und Basketball-Memes. Der Ausdruck wird von einer abwägenden Handbewegung begleitet und passt eigentlich immer. Außerdem hat es Crash Out auf die Liste geschafft. Man geht Crash Out, wenn man völlig die Fassung verliert oder emotional reagiert. Wenn etwas dagegen richtig gut ist, dann ist es gute Käse. Und ein alter Bekannter, Digger, ist auch wieder in der Auswahl.
1: Und das waren die Nachrichten.
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5: Flaute oder Rückenwind?
6: Das Wetter im Nordwesten. Derzeit ist es leicht bewölkt bei 18 Grad hier bei uns in Oldenburg. Tagsüber bleibt es wechselnd bewölkt, aber trocken bei einer Höchsttemperatur heute von 25 Grad. Heute Nacht kühlt es dann eher weniger runter. Wir haben Temperaturen um die 18 Grad zu erwarten. Und morgen, da wird ein sonniger Tag. Selten ziehen ein paar Wolken am Himmel vorbei. Und wir erwarten Höchstwerte von um die 30 Grad.
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6: Aufgepasst auf der A29 Wilhelmshaven in Richtung Oldenburg. Die Einfahrt vom Rastplatz Ohmstede West, die ist derzeit gesperrt. Passen Sie auf der A29, die Einfahrt vom Rastplatz Ohmstede West. Das war's noch.

Es ist Dienstag, der 28. Juli. Es ist 10 nach 10 und ich heiße Sie herzlich willkommen zu unserer Sendung am Vormittag hier bei Oldenburg 1. Für Sie im Studio ist Denise Körner und ich begleite Sie die nächsten 3 Stunden mit unserem Radioprogramm durch diesen Dienstagvormittag rein in den Tag. Und wir starten gleich auch schon mit Mama's Gun und This is the Day. Moin, moin!

0: Die Integration der Menschen, die aus der Ukraine hierher geflohen sind, gestaltete sich anfangs als sehr schwierig. Doch gerade in Oldenburg hat sie sich inzwischen gut entwickelt. Uli Bernsdorf sprach mit Professor Martin Heidenreich über die Gründe dafür.
1: Der zentrale Baustein, die zentrale Anlaufstelle für die geflüchteten ukrainischen Menschen war hier immer das Jobcenter. Dort wurden die Sprachkurse organisiert, Integrationskurse organisiert. Von dort kam das Geld.
2: Und die Jobcoachings, und die Finanzierung an der Anerkennung von Zeugnissen. Man kann die Bedeutung der Jobcenter für die Integration der Ukrainerinnen nicht überschätzen. Die sind der zentrale Kristallisationspunkt des gesamten lokalen Anerkennungssystems. Die sind absolut zentral.
1: Der große rechtliche Vorteil der ukrainischen Geflüchteten war ja von EU-Seite aus, dass sie sofort die Arbeitserlaubnis hatten, keine Residenzpflicht. Sie bekamen Geld dem Bürgergeld gleich und nicht nach dem Asylbewerberleistungsgesetz, das illegalerweise immer noch geringer ist. Das Verfassungsgericht hat das längst moniert, aber die Politik reagiert nicht. Jetzt ändert sich dieser zentrale Baustein, denn die ukrainischen Menschen sind jetzt im Asylbewerberleistungsgesetz verfahren.
2: Ja, das ist vollkommen richtig. Damit sind sie letztendlich gleichgestellt mit allen anderen Geflüchteten. Aber die Erfahrung, diese relativ kurze Erfahrung 2022 bis 2025, die Regelung, die Sie ansprechen, wurde im April letzten Jahres verändert, zeigt, wie gut geeignet eigentlich die Jobcenter für die Arbeitsmarktintegration sind. Die vermitteln die Leute in die Sprachkurse, auch wenn sie das nicht bezahlen. Die sind vor allem für die Arbeitsmarktintegration zuständig. Und das war genau der Grund, warum man 2005 die Jobcenter gegründet hat. Damals hat man Leute aus der Sozialhilfe in die aktive Arbeitsmarktvermittlung bringen wollen. Und genau das hat die Bundesregierung auch für die Ukrainer 2022 vor dem Hintergrund der EU-Richtlinie, die Sie angesprochen haben, beschlossen. Für die Ukrainer waren die Jobcenter bis 2025 zuständig. Und das hat sich als ein enormer Pluspunkt erwiesen. Die haben die Leute in Arbeit vermittelt, in Sprachkurse vermittelt, die haben die Anerkennung organisiert, die haben in Jobcoachings organisiert. Wir haben etwa das Beispiel eines Beschäftigten aus einem Kraftwerk gehabt, der in der Ukraine in einem Kraftwerk gearbeitet hat und dann hier hingekommen ist. Und dann wurde er hier vorbereitet von einer vom Jobcenter beauftragten Stelle und hat genau denselben Job hier in Oldenburg bekommen. Das heißt, der arbeitet als Elektroingenieur in genau demselben Job wie in der Ukraine. Und ähnliche Erfahrungen kann man auch mit vielen anderen Beschäftigten.
1: Handwerker, Menschen, die praktische oder körperliche Arbeit tun, tun sich nicht viele Firmen einfach schwer, solche Menschen einzustellen, weil sie sich dann erstmal ein paar Monate vielleicht mit Englisch behelfen müssten?
2: Ja, das ist ganz richtig. Ich glaube, dass da die Arbeitgeberinnen, die Unternehmen offener sein könnten, weil die Ukrainerinnen sprechen oft fantastisch Englisch und schämen sich natürlich, nicht perfekt Deutsch zu können. Und darum wechseln sie immer ins Englische. Aber der entscheidende Punkt ist, durch dieses Jobcenter-System, in dem die Ukrainerinnen 2022 relativ zufällig und ungeplant, das war das erste Mal, gelandet sind, dadurch hat man gesehen, was für ein gewaltiger Vorteil das für Geflüchtete ist. Das System hilft den Leuten. Natürlich nicht so schnell, wie man sich das wünschen würde. Man möchte, dass die Leute sofort den Job haben. Aber das ist bei Geflüchteten einfach im Vergleich zu anderen Migranten ist das nicht so. Das funktioniert nicht. Aber es funktioniert tausendmal besser als Leute, die über das Asylbewerberleistungsgesetz integriert werden. Weil da sind die Kommunen für zuständig und die haben nicht diese Erfahrungen, diese Kenntnisse, diese Kompetenzen wie das Jobcenter. Weil das Jobcenter ist sowas wie eine Koordinationsstelle für ein lokales Netzwerk. Die sind mit den ganzen Kammern vernetzt. Die kennen die Coaches, kennen die Unternehmen, die eben Jobtrainings machen. machen können. Und das hat sich als ein gewaltiger Vorteil bei der Integration der Ukrainerinnen erwiesen. Und meine Befürchtung ist, oder konkreter die aktuelle Erfahrung mit Integration von Geflüchteten ist, dass das alles ohne das Jobcenter viel, viel länger dauert, ohne dass ich damit das Engagement des Amts für Zuwanderung und Integration herabwürdigen möchte.
1: Es ist ja auch, wenn wir es politisch bewerten wollen, schlichtweg eine große Kostenverlagerung. Denn vorher hat der Bund die Hauptlast getragen und jetzt müssen die Kommunen immer mehr schultern.
2: Ja, das ist einfach nur ein Verschiebebahnhof auf Kosten und Knochen der Kommunen. Der Bund spart im Monat 122 Euro ein. Die Grundsicherung ist etwas höher als das Geld, was Asylbewerber bekommen. Der Bund spart also ein paar Euro ein. Aber die Kommunen müssen all das investieren. Die müssen die Leute aufnehmen, registrieren, auf den Arbeitsmarkt vorbereiten, entsprechende Strukturen aufbauen. Das ist ein gewaltiger Verschiebebahnhof auf Kosten und auf Knochen der Kommunen. Das ist eine politische Unverschämtheit, sich die Bundesregierung da erlaubt hat.
0: Die Politik beraubt sich also selbst der Mittel für erfolgreiche Integrationsarbeit mit ukrainischen Geflüchteten. Auch der Zugang zu kostenfreien Sprachkursen wird erschwert. Es ist nur noch nicht klar, in welchem Umfang.

0: Alberta Cross mit Ghost of Santa Fe um 10.30 Uhr hier bei Oldenburg 1. Und jetzt ist es Zeit für unsere Oldenburg 1 Lokalnachrichten. Die hat jetzt für Sie Lilly Hausam.
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2: Insgesamt 9 Kandidatinnen und Kandidaten stehen ab jetzt fest für die Nachfolge von Oberbürgermeister Jürgen Korkmann. Dieser kandidiert nach 12 Jahren nicht für eine dritte Amtszeit als Bürgermeister. Außerdem ließ der Wahlausschuss des neuen Staatsrates 12 Parteien, 3 Wählergemeinschaften und einen unabhängigen Einzelkandidaten zu. Insgesamt bewerben sich somit 383 Kandidatinnen und Kandidaten um die zu vergebenen Ratsmandate. Die BürgermeisterInnenwahl sowie die Wahl für den neuen Stadtrat findet am 13. September statt. Seit Ende letzter Woche ergänzen 2 farbenfrohe Regenbogenbänke die Grünfläche im Heiligen Geistpark. Diese wurden von der Jugendwerkstatt der Volkshochschule gestaltet und aufgestellt. Zudem gibt es im Heiligen Geistpark einen neuen Bücherschrank, der zum Tausch und Entdecken einlädt. Die Regenbogenbänke sollen ein sichtbares Zeichen für Vielfalt, Offenheit und ein respektvolles Miteinander setzen. Aktuell gibt es noch Restplätze für das Angebot des Ferienpasses. Freie Plätze gibt es unter anderem noch fürs Bouldern im Oldenblock, für einen Selbstverteidigungskurs sowie für einen Standard-Tanzkurs für Jugendliche. Der Ferienpass ist ein Ferienangebot für Kinder und Jugendliche von 6 bis 17 Jahren. Es gibt eine Auswahl an Angeboten aus unterschiedlichen Bereichen, wie Sport, Technik, Musik und Kunst oder Kultur.
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3: Das Wetter im Nordwesten.
0: Strahlend blauer Himmel bei 20 Grad, aktuell hier bei uns in Oldenburg. Heute bleibt es tagsüber dann wechselnd bewölkt, aber trocken bei einer Höchsttemperatur von 25 Grad. Heute Nacht geht es dann eher weniger kühl weiter bei Temperaturen um die 18 Grad. Und morgen, da erwartet uns ein sonniger Tag. Selten ziehen ein paar Wolken vorbei bei Höchstwerten um die 30 Grad.
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0: Wir haben eine Meldung von den Fernstraßen. Aufgepasst auf der A29 Wilhelmshaven in Richtung Oldenburg. Dort ist derzeit die Einfahrt vom Rastplatz Ohmstede West gesperrt. Das war's aber auch schon von den Fernstraßen und wir werfen einen Blick in unser Stadtgebiet Oldenburg. Die Fahrbahn des Borcherswegs ist im Einmündungsbereich zur Bremer Heerstraße gesperrt. Auch die Twilbeker Tredde, die bleibt weiterhin zwischen dem Dieselweg und der Straße am Schmel gesperrt. Die Donnerschwer Straße ist zwischen der Straßburger Straße und der Tarstrupper Straße gesperrt und die Alexanderstraße ist im Kreuzungsbereich Bürgerfelder Straße im Dreieck bis hin zur Hausnummer 234 gesperrt. Dann haben wir noch unsere Dauerbaustellen in der Tirpitzstraße und in der Ziegelhofstraße und zu guter Letzt wird natürlich auch noch geblitzt. Passen Sie also heute besonders aufs Tempo auf in der Blücherstraße und im Bahnweg. Und das war's dann auch schon wieder fürs Erste vom Oldenburger Verkehr. Wir wünschen Ihnen weiterhin eine gute und vor allem sichere Fahrt zusammen mit Ihrem Lokalsender Oldenburg 1 und jetzt mit Thundercat und Them Changes.

Es ist wieder Zeit für brandneue Musik, dieses Mal mit unserem Song des Tages. Heather Nova veröffentlicht diesen Herbst ihr 13. Studioalbum. Das Werk mit dem Titel The Orchard erscheint am 30. Oktober via V2 Records Bertus Musikvertrieb auf CD, LP und digital. Damit erweitert die 58-jährige Singer-Songwriterin mit Wohnsitz auf den Bermuda-Inseln ihre auf poetischen Texten und sanften musikalischen Klängen basierende Karriere um ein weiteres Kapitel, voller persönlicher Geschichten und viel mehr Poesie. Der gleichnamige Titeltrack ist gleichzeitig die erste Single vom neuen Album. Die Reflexion über jugendliche Unschuld, Staunen, Verletzlichkeit und Freude, die ist bereits auf allen Plattformen erschienen und unser Song des Tages. Deswegen hören wir direkt mal rein. Das ist Heather Nova mit The Orchard.

Das war Heather Nova mit The Orchard, unser Song des Tages und die erste Single vom Album, das am 30. Oktober erscheinen wird.

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2: Die Büchertauschbörse im Stadtteiltreff Dietrichsfeld bietet heute die Möglichkeit, gelesene Bücher gegen andere Bücher zu tauschen. Es gibt eine große Auswahl an Büchern verschiedener Genres, die für den Tausch bereitgestellt werden. Heute ab 14.30 Uhr können Sie in der Büchertauschbörse im Stadtteiltreff Dietrichsfeld gelesene Bücher gegen andere Bücher tauschen. Heute findet eine Smartphone-Sprechstunde im Stadtteiltreff Kreienbrück statt. Die Hilfe ist für Menschen aller Altersgruppen. Der Stadtteiltreff hilft beim Einrichten der Apps, bei technischen Problemen oder allgemeinen Fragen zur Nutzung. Los geht's mit der Smartphone-Sprechstunde heute ab 15 Uhr im Stadtteiltreff Kreienbrück. Das Oldenburger Trio Karloff tritt heute Abend in der Umbaubar auf. Die Band vereint die Aggressivität des Punks mit der düsteren Black-Metal-Atmosphäre. Begleitet werden sie von Morbida aus Leipzig. Es erwartet sie einen Abend voller düsterer Riffs und brutaler Energie. Karloff gibt heute um 20 Uhr ein Konzert in der Umbaubar. Und das waren sie auch schon wieder, unsere Veranstaltungstipps für heute.

0: Um 11 Uhr mit Claudia Drews. Nach dem Anschlag auf den Berliner CSD mehren sich die Forderungen nach schärferen Gesetzen und härteren Maßnahmen gegen sogenannte Gefährder. In den ARD-Tagesthemen hat Bundesinnenminister Dobrindt unter anderem Präventivhaft und Einschränkung der Bewegungsfreiheit der Betroffenen gefordert. Aus der NDR-Nachrichtenredaktion Marius Zekri.
1: Der mutmaßliche Attentäter Abdul B. galt nach Recherchen von NDR, WDR und Süddeutscher Zeitung als Hochrisikoperson. Im Mai war er wegen des Versuchs, sich der Terrormiliz IS anzuschließen, nach Jugendstrafrecht zu einer Bewährungsstrafe verurteilt worden. Innenminister Dobrindt sagte in den ARD-Tagesthemen, er hätte es für sinnvoll gehalten, eine Haftstrafe gegen Abdul B. zu verhängen. Die Entscheidung des Berliner Gerichts ist allerdings durch die im Grundgesetz garantierte richterliche Unabhängigkeit gedeckt. Gleichzeitig brachte Dobrindt auch eine Präventivhaft für Gefährder ins Gespräch. Eine solche ist in den Polizeigesetzen der Länder geregelt und meist nur für wenige Tage möglich. Für die Nutzung einer elektronischen Fußfessel gibt es auch bundesgesetzliche Regelungen. Die Vorsitzende der Justizministerkonferenz, die Hamburger Grünpolitikerin Gallina, reagierte in den Funke-Medien zurückhaltend auf Dobrindts Vorstoß. Ihrer Meinung nach müsse jetzt die Aufarbeitung an erster Stelle stehen, bevor man daraus Schlüsse ziehe.
0: Die USA überprüfen ihre militärische Präsenz in Europa. Verteidigungsminister Hegseth hatte das im Juni bei einem NATO-Treffen bereits angekündigt. Jetzt hat die mehrmonatige Überprüfung offiziell begonnen, wie ein zuständiger Staatssekretär mitteilte. Die US-Regierung fordert, dass die europäischen NATO-Staaten künftig die Hauptverantwortung für ihre konventionelle Verteidigung übernehmen. Das Pentagon hatte auch schon darüber informiert, dass es 5000 Soldaten aus Deutschland abzieht. Außerdem ist nicht mehr geplant, Langstrecken-Marschflugkörper in der Bundesrepublik zu stationieren. In Südeuropa kämpfen die Einsatzkräfte weiter gegen viele Waldbrände. In Frankreich betrifft das nach wie vor allem die Region Bordeaux. Aus der NDR-Nachrichtenredaktion Marc Frangipane.
2: Frankreichs Präsident Macron warnt vor harten Wochen, zumal für die nächsten Tage erwarten Wetterexperten eine neue Hitzewelle mit Temperaturen von mehr als 40 Grad. Das erschwert die Löscharbeiten. Das gilt auch für Spanien. Da hat sich die Lage rund um die Hauptstadt Madrid etwas entspannt, weil sich die Brände nicht mehr so stark ausbreiten. Auch in Portugal und Italien brennt es. In Portugal im Norden und im Zentrum, in Italien auf der Halbinsel Gargano in Apulien und auf Sizilien und Sardinien.
0: Auf der Insel Kyushu im Süden Japans hat es ein schweres Erdbeben gegeben. Es erreichte die Stärke 7,1. In der Folge ist in rund 40.000 Haushalten der Strom ausgefallen. Außerdem wurde auf der Insel der gesamte Zugverkehr eingestellt. Ersten Berichten zufolge sind mehrere Menschen verletzt worden. Für die Region galt unmittelbar nach dem Beben eine Tsunami-Warnung. Inzwischen soll diese Gefahr aber nicht mehr bestehen. Die Hitzewelle Ende Juni hat bei vielen Deutschen das Einkaufsverhalten geändert. Der Absatz von Mineralwasser und Speiseeis hat Rekordwerte erreicht, das meldet das Statistische Bundesamt. Demnach wurden in der letzten Juniwoche 77% mehr stilles Wasser und 63% mehr Sprudelwasser gekauft im Vergleich zu den Sommerwochen der Vorjahre. Bei Speiseeis lag der Absatz sogar 90% höher. Ende Juni gab es in Deutschland Extremtemperaturen um die 40 Grad. Für die Wasser- und Eisstatistiken hat das Bundesamt die Kassenscannerdaten von großen Supermarktketten ausgewertet. Ab heute können Jugendliche zwischen 11 und 20 Jahren über das Jugendwort des Jahres abstimmen. 3 Wochen haben sie Zeit, 10 Begriffe stehen zur Auswahl. Aus der NDR-Nachrichtenredaktion Mareike Makosch.
3: 6-7 ist dabei, auch wenn die meisten Jugendlichen selbst nicht erklären können, was das genau bedeutet. Entstanden ist der Hype in den USA durch TikTok und Basketball-Memes. Der Ausdruck wird von einer abwägenden Handbewegung begleitet und passt eigentlich immer. Außerdem hat es Crash Out auf die Liste geschafft. Man geht Crash Out, wenn man völlig die Fassung verliert oder emotional reagiert. Wenn etwas dagegen richtig gut ist, dann ist es gute Käse. Und ein alter Bekannter, Digger, ist auch wieder in der Auswahl.
0: Und das waren die Nachrichten.
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5: Flaute oder Rückenwind?
6: Das Wetter im Nordwesten.
0: Stimmt.
6: strahlend blauer Himmel bei 20 Grad, aktuell hier bei uns in Oldenburg. Aber es ziehen auch immer mal wieder ein paar vereinzelte Wolken vorbei. Es bleibt trocken bei einer Höchsttemperatur von 25 Grad. Heute Nacht kühlt es nur wenig ab bei Temperaturen um die 18 Grad. Und morgen, da erwartet uns ein sonniger Tag mit wenig Wolken bei maximal 30 Grad.
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6: Aufgepasst auf den Fernstraßen. Wir haben eine Meldung auf der A29 Wilhelmshaven in Richtung Oldenburg. Dort ist aktuell die Einfahrt vom Rastplatz Ohmstede West gesperrt. Passen Sie also auf der A29. Die Einfahrt vom Rastplatz Ohmstede West ist derzeit gesperrt. Dann werfen wir aber auch schon einen Blick in unser Stadtgebiet. Die Fahrbahn des Borcherswegs ist da im Einmündungsbereich zur Bremer Heerstraße gesperrt. Die Twilbeker Tredde bleibt weiterhin zwischen dem Dieselweg und der Straße am Schmehl gesperrt. Die Donnerschwer Straße ist zwischen der Straßburger Straße und der Tastrupper Straße gesperrt. Und die Alexanderstraße ist im Kreuzungsbereich Bürgerfelder Straße im Dreieck bis hin zur Hausnummer 234 gesperrt. Dann haben wir noch unsere Dauerbaustellen in der Tirpitzstraße und in der Ziegelhofstraße. Und zu guter Letzt wird natürlich auch noch geblitzt. Passen Sie also aufs Tempo auf, überall und heute besonders in der Blücherstraße und im Bahnweg. Und das war's dann auch schon wieder fürs Erste vom Oldenburger Verkehr. Wir wünschen Ihnen weiterhin eine gute und vor allem sichere Fahrt.

Es ist 11.10 Uhr und Sie hören die Sendung am Vormittag hier bei Oldenburg 1. Für Sie im Studio ist Denise Körner und ich begleite Sie jetzt noch ganze 2 Stunden mit unserem Radioprogramm durch diesen Dienstagvormittag rein in den Tag. Jetzt mit U2 und Beautiful Day. Das wünsche ich Ihnen auch. Einen schönen Tag. Moin, moin.

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Und als kleine Einstimmung aufs Festival geht's jetzt auch schon direkt weiter mit Musik von Giant Rooks. Das ist Bright Lies. Wir wünschen viel Erfolg beim Gewinnspiel.

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0: Sonic mit Live um 11.30 Uhr hier bei Oldenburg 1 und jetzt ist es wieder Zeit für unsere Lokalnachrichten und die hat jetzt für Sie Lilly Hausam.
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2: Insgesamt 9 Kandidatinnen und Kandidaten stehen ab jetzt fest für die Nachfolge von Oberbürgermeister Jürgen Korkmann. Dieser kandidiert nach 12 Jahren nicht mehr für eine dritte Amtszeit als Bürgermeister. Außerdem ließ der Wahlausschuss des neuen Stadtrates 12 Parteien, 3 Wählergemeinschaften und einen unabhängigen Einzelkandidaten zu. Insgesamt bewerben sich somit 383 Kandidatinnen und Kandidaten um die zu vergebenen Ratsmandate. Die BürgermeisterInnenwahl sowie die Wahl für den neuen Stadtrat findet am 13. September statt. Seit Ende letzter Woche ergänzen 2 farbenfrohe Regenbogenbänke die Grünfläche im Heiligen Geist Park. Diese wurden von der Jugendwerkstatt der Volkshochschule gestaltet und aufgestellt. Zudem gibt es im Heiligen Geist Park einen neuen Bücherschrank, der zum Tauschen und Entdecken einlädt. Die Regenbogenbänke sollen ein sichtbares Zeichen für Vielfalt, Offenheit und respektvolles Miteinander setzen. Aktuell gibt es noch Restplätze für das Angebot des Ferienpasses. Freie Plätze gibt es unter anderem noch fürs Bouldern im Oldenblock, für einen Selbstverteidigungskurs sowie für einen Standard-Tanzkurs für Jugendliche. Der Ferienpass ist ein Ferienprogramm für Kinder und Jugendliche von 6 bis 17 Jahren. Es gibt eine Auswahl an Angeboten aus unterschiedlichen Bereichen wie Sport, Technik, Musik, Kunst oder Kultur.
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3: Das Wetter im Nordwesten.
0: 21 Grad messen wir aktuell hier bei uns in Oldenburg. Am Himmel haben wir einen Mix aus Sonne und Wolken. So soll es heute auch weitergehen und es soll trocken bleiben bei einer Höchsttemperatur von 25 Grad. Heute Nacht kühlt es dann ein wenig ab bei Temperaturen um die 18 Grad. Und morgen, da erwartet uns ein sonniger Tag mit wenig Wolken am Himmel bei maximal 30 Grad.
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0: Aufgepasst auf den Fernstraßen. Wir haben eine Meldung von der A29. Da gibt es derzeit eine Sperrung auf der A29 Wilhelmshaven in Richtung Oldenburg. Bei der Einfahrt vom Rastplatz Umstede West, die ist derzeit gesperrt. Passen Sie da also gut auf. Dann schauen wir auch schon direkt weiter ins Stadtgebiet Oldenburg. Die Fahrbahn des Borcherswegs ist im Einmündungsbereich zur Bremer Heerstraße gesperrt. Die Twelbeker Tredde bleibt weiterhin zwischen dem Dieselweg und der Straße am Schmehl gesperrt. Die Donnerschwer Straße ist zwischen der Straßburger Straße und der Tastrupper Straße gesperrt. Und die Alexanderstraße ist im Kreuzungsbereich Bürgerfelder Straße im Dreieck bis hin zur Hausnummer 234 gesperrt. Das war's noch nicht ganz. Wir haben natürlich noch unsere Dauerbaustellen in der Tirpitzstraße und in der Ziegelhofstraße. Und zu guter Letzt wird auch noch geblitzt. Passen Sie also aufs Tempo auf, sonst könnte es teuer werden in der Blücherstraße und im Bahnweg. Und das war's dann auch schon wieder fürs Erste vom Oldenburger Verkehr. Wir wünschen Ihnen weiterhin eine gute und vor allem sichere Fahrt zusammen mit Ihrem Lokalsender Oldenburg 1. Und jetzt bin No Doubt und Hella Good.

Es ist wieder Zeit für brandneue Musik, denn unsere CD der Woche steht an. Easy Peeler ist das erste Album der deutschen Gitarristin und Sängerin Brockhoff. Lina Brockhoff aus Hamburg hat 2022 ihre erste EP herausgebracht und die wurde auch mit zahlreichen Nachwuchspreisen ausgezeichnet. Sie war in den letzten Jahren vor allem in Deutschland, aber auch in ganz Europa live zu sehen, unter anderem als Support für Paolo Nutini oder Giant Rooks. Sie spielt englischsprachigen Indie-Rock mit Elementen aus Grunge-Rock und Riot-Girl-Music aus den 90er Jahren. Ihr musikalischer Stil wird oft mit dem von amerikanischen Musikerinnen wie Phoebe Bridgers oder Sophie Allison alias Soccer Mommy verglichen. Dabei hatte sie als Teenagerin mit Taylor Swift, Avril Lavigne und Miley Cyrus eher pop-rockige Megastars als Vorbilder. Vielleicht kommt daher auch die Inspiration für einige ihrer eingängigen Pop-Melodien. Die Songs aus ihrem Debütalbum stammen alle aus ihrer eigenen Feder. Sie hat viele davon in Zusammenarbeit mit anderen Musikern fertiggestellt. Dazu gehören die Gitarristen Christian Hartung und Fabian Huch, die zugleich Teil ihrer festen Band sind. Brockhoff sind auf dem Debütalbum nämlich eine fünfköpfige Gruppe, die einen sehr lauten, aber dennoch melodischen und gitarrenorientierten Rocksound präsentieren. Ich würde sagen, wir hören direkt mal rein in einen Song von der Platte. Das sind Brockhoff mit Cruel.

Das war Cruel von Brockhoff, ein Song von unserer CD der Woche. Unsere O1 Musikredaktion meint, Lina Brockhoff hat mit ihrem Debütalbum einen hörenswerten Mix aus Rock und Pop vorgelegt. Die äußerst druckvolle Produktion des Albums vermittelt manchmal das Gefühl, als würde die Sängerin direkt neben einem ihre Gitarre eingestöpselt haben. Ein beachtlicher Sound mit bemerkenswerten Sounds. Entschuldigung. Easy Peeler von Brockhoff ist am 6. Juni auf dem Label Pias erschienen und unsere CD der Woche. Wir stellen jeden Tag einen anderen Song von der Platte vor. Und jetzt geht's erstmal weiter mit Sting, An Englishman in New York.

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1: Die Büchertauschbörse im Stadtteiltreff Dietrichsfeld bietet heute die Möglichkeit, gelesene Bücher gegen andere Bücher zu tauschen. Es gibt eine große Auswahl an Büchern verschiedener Genres, die für den Tausch bereitgestellt werden. Heute ab 14.30 Uhr geht's los in der Büchertauschbörse im Stadtteiltreff Dietrichsfeld. Heute findet eine Smartphone-Sprechstunde im Stadtteiltreff Krainbrück statt. Die Hilfe ist für Menschen aller Altersgruppen. Der Stadtteiltreff hilft beim Einrichten von Apps, bei technischen Problemen oder allgemeinen Fragen zur Nutzung. Los geht's mit der Smartphone-Sprechstunde heute ab 15 Uhr im Stadtteiltreff Krainbrück. Das Oldenburger Trio Karloff tritt heute Abend in der Umbaubar auf. Die Band vereint die Aggressivität des Punks mit der düsteren Black-Metal-Atmosphäre. Begleitet werden sie von Morbida aus Leipzig. Es erwartet sie ein Abend voller düsterer Riffs und brutaler Energie. Karloff startet heute um 20 Uhr das Konzert in der Umbaubar. Und das waren sie auch schon wieder, unsere Veranstaltungstipps für heute.

0: um 12 Uhr mit Benjamin Kirsch. In Südeuropa lodern weiter verheerende Waldbrände. Im Südwesten Frankreichs konnten die Einsatzkräfte ein Feuer jetzt eindämmen. Der weitaus größere Brand bei Bordeaux wütet allerdings weiter. Fachleute befürchten, dass besonders hohe Temperaturen in den kommenden Tagen die Brände weiter entfachen können. Was die Löscharbeiten zuletzt so schwierig machte, hat Frankreich-Korrespondent Kai Rinecker in der ARD erklärt.
1: Er hatte halt hier mehrmals die Situation, dass es sogenannte Feuergewitter gab. Das heißt, das sind so eigene Wolken, die dann das Feuer entwickelt, die hoch bis in die Stratosphäre steigen können. Wir haben das selbst gesehen, also es ist kein schöner Vergleich, aber wir fühlten uns an eine Art Atompilz erinnert. Das waren diese Brandwolken, die dann eigene Turbulenzen entwickeln. Die Feuerwehrleute sprechen ja auch vom Feuerdrachen, der dann sozusagen kommt. Das ist ein Feuersturm, dem sie nichts entgegensetzen können. Dann können sie nur zurückweichen, dann kann nur evakuiert werden.
0: Nach dem Anschlag auf den Berliner CSD mehren sich die Forderungen nach schärferen Gesetzen und härteren Maßnahmen gegen sogenannte Gefährder. In den ARD-Tagesthemen hat Bundesinnenminister Dobrindt unter anderem Präventivhaft und Einschränkung der Bewegungsfreiheit der Betroffenen gefordert. Aus der NDR-Nachrichtenredaktion Marius Zekri.
2: Der mutmaßliche Attentäter Abdul B. galt nach Recherchen von NDR, WDR und Süddeutscher Zeitung als Hochrisikoperson. Im Mai war er wegen des Versuchs, sich der Terrormiliz IS anzuschließen, nach Jugendstrafrecht zu einer Bewährungsstrafe verurteilt worden. Innenminister Dobrindt sagte in den ARD-Tagesthemen, er hätte es für sinnvoll gehalten, eine Haftstrafe gegen Abdul B. zu verhängen. Die Entscheidung des Berliner Gerichts ist allerdings durch die im Grundgesetz garantierte richterliche Unabhängigkeit gedeckt. Gleichzeitig brachte Dobrindt auch eine Präventivhaft für Gefährder ins Gespräch. Eine solche ist in den Polizeigesetzen der Länder geregelt und meist nur für wenige Tage möglich. Für die Nutzung einer elektronischen Fußfessel gibt es auch bundesgesetzliche Regelungen.
0: Der Südwesten Japans ist von einem Erdbeben der Stärke 7,1 erschüttert worden. Nach Angaben der Regierung wurden mehrere Menschen verletzt. Aus Tokio, Thorsten Iffland.
3: Das Epizentrum lag in einer Tiefe von nur 10 Kilometern, weshalb die Erdstöße besonders heftig spürbar waren. Auf Luftaufnahmen aus der betroffenen Region sind einige Wohnhäuser zu erkennen, die offenbar infolge des Erdbebens in Brand geraten oder eingestürzt sind. Auch Autobahnbrücken weisen größere Risse auf oder sind teilweise eingesackt. Es gibt Bilder von umgestürzten Güterzügen. Die Betreiber der örtlichen Atomkraftwerke melden keine Unregelmäßigkeiten. Der öffentlich-rechtliche Fernsehsender NHK berichtet, dass in rund 48.000 Haushalten der Strom ausgefallen sei.
0: Finnland schließt einen Teil seines Luftraums und schränkt den Seeverkehr vor seiner Südküste nahe der russischen Grenze ein. Als Grund nannte ein Militärsprecher die Gefahr verirrter Drohnen. Die Maßnahmen sollten den Behörden sichere Gegenmaßnahmen und den Schutz von Unbeteiligten ermöglichen. Hintergrund sind wiederholte Vorfälle, bei denen ukrainische Militärdrohnen auf dem Weg zu Zielen in Russland in den Luftraum von NATO-Staaten wie Finnland, Estland, Lettland und Litauen eingedrungen waren. Die Ukraine und NATO-Staaten machen russische Störsender für die Kursabweichungen verantwortlich. Moskau wirft Kiew dagegen vor, die Drohnen absichtlich über die Grenzen zu steuern. Ab heute können Jugendliche zwischen 11 und 20 Jahren über das Jugendwort des Jahres abstimmen. 3 Wochen haben sie Zeit, 10 Begriffe stehen zur Auswahl. Aus der NDR-Nachrichtenredaktion Mareike Markosch.
4: 6-7 ist dabei, auch wenn die meisten Jugendlichen selbst nicht erklären können, was das genau bedeutet. Entstanden ist der Hype in den USA durch TikTok und Basketball-Memes. Der Ausdruck wird von einer abwägenden Handbewegung begleitet und passt eigentlich immer. Außerdem hat es Crash Out auf die Liste geschafft. Man geht Crash Out, wenn man völlig die Fassung verliert oder emotional reagiert. Wenn etwas dagegen richtig gut ist, dann ist es gute Käse. Und ein alter Bekannter, Digger, ist auch wieder in der Auswahl.
0: Zinedine Zidane ist erwartungsgemäß neuer Trainer der französischen Fußballnationalmannschaft. Der frühere Welt- und Europameister galt bereits seit längerem als Topfavorit für die Nachfolge von Didier Deschamps. Der 54-Jährige unterschrieb bis ins Jahr 2030 und soll die Equipe Tricolore bei der EM 2028 und der WM 2 Jahre später zu Erfolgen führen. Das waren die Nachrichten.
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6: Flaute oder Rückenwind?
7: Das Wetter im Nordwesten.
8: Aktuell haben wir 22 Grad hier bei uns in Oldenburg und es bleibt heute den ganzen Tag über ein Sonnenwolkenmix. aber es bleibt trocken und die Höchsttemperatur liegt bei 25 Grad. In der Nacht kühlt es dann nur wenig ab und die Temperaturen liegen um die 18 Grad. Morgen bleibt der Tag sonnig, es gibt selten Wolken bei maximal 30 Grad.
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8: Auf den Fernstraßen haben wir eine Meldung von der A29 Wilhelmshaven Richtung Oldenburg. Die Einfahrt vom Rastplatz Omstede West ist gesperrt. Kommen wir dann nun ins Stadtgebiet. Die Fahrbahn des Burschaswegs ist im Einmündungsbereich zur Bremer Heerstraße gesperrt. Die Twilbecker Tredde bleibt weiterhin zwischen dem Dieselweg und der Straße am Schmel gesperrt. Die Donnerschwerstraße ist zwischen der Straßburger Straße und der Tattrupper Straße gesperrt. Die Alexanderstraße ist im Kreuzungsbereich Birkfelder Straße im Dreieck bis hin zur Hausnummer 234 gesperrt. Außerdem haben wir auch noch wieder unsere Dauerbaustellen, einmal in der Tirpitzstraße und in der Ziegelhofstraße. Und dann haben wir auch noch wieder unsere Blitzer, einmal in der Blücherstraße und im Bahnweg. Passen Sie also hier weiterhin auf Ihr Tempo auf. Und jetzt geht's weiter mit der Sendung am Vormittag mit Beds Are Burning von Midnight Oil.

0: Anfang des Jahres hat das Oldenburger Punk-Metal-Trio Karloff die zweite Platte Reverved by Death veröffentlicht. Damit sind sie aktuell auf ihrer ersten Europatournee als Headliner und spielen Konzerte in Polen, Ungarn, Österreich, Deutschland, Tschechien und der Slowakei. Heute Abend gibt es den Hometown-Gig in der Umbaubar. Oliver Schäfer hat sich mit dem Sänger und Gitarristen Tom und Schlagzeuger Henning über die Musik von Karloff unterhalten.
1: Wenn ihr jetzt auf das neue Album drauf guckt, was war euch denn besonders wichtig bei dem Schritt vom ersten Album jetzt zum zweiten Album? Was war euer Impuls zu sagen, so machen wir jetzt weiter?
2: Also uns war diesmal wichtig, dass wir einfach drauf losschreiben, sag ich mal, die Songs, dass viele Einflüsse, die wir selber hören, einfach mal mit einfließen lassen, sag ich mal. Wir hatten keinen roten Faden, sag ich mal so richtig. Also es ist natürlich immer noch so einen gewissen Rahmen, dass unser Sound noch so stimmt, aber wir haben diesmal einige Einflüsse mit reingenommen.
3: Genau, kann ich so mit anschließen an das, was Tom gesagt hat, dass wir uns einfach diesmal mehr Zeit gelassen haben beim Songwriting, beim Ausarbeiten der Songs und auch, würde ich sagen, durchaus ein bisschen experimentierfreudiger waren.
1: Da können wir ja gleich nochmal ein bisschen drüber sprechen. Ihr habt natürlich die Zeit auch nicht nur im Aufnahmestudio verbracht, sondern seid auch viel unterwegs gewesen, habt Konzerte in ganz Deutschland gespielt, wart jetzt Anfang des Jahres sogar in Dänemark unterwegs, habt in Kopenhagen gespielt. Wie ist das, wenn ihr auf die Tourneen und auf die einzelnen Konzerte zurückkommt? Wie hat sich das da für euch so entwickelt? Habt ihr das Gefühl, dass ihr mit eurem Sound und dem, was ihr macht, da so ganz gut ankommt in einer gewissen Szene, die sich mit Underground, Heavy Metal, Hardcore befasst?
2: Ja, also was immer auffällig ist, dass sowohl Leute aus dem extremen Metal-Bereich, sag ich mal, und auch aus dem Punker-Bereich oder Hardcore-Punk und so gleichermaßen den Sound mögen, sag ich mal. Also man hat da irgendwie so zwei Lager, die sich da irgendwie bei den Konzerten treffen bei uns.
3: Genau, ich fand es auch sehr schön jetzt bei der Tour, die du gerade angesprochen hast. Da waren wir in Wolfsburg, Kiel und dann zum Schluss in Kopenhagen. Und da war ein Publikum, von dem ein Großteil uns, glaube ich, noch nicht kannte. Entweder vom Band oder auf Platte und denke, dass es den meisten gut gefallen hat. Ja, es ist immer ein schön gemischtes Publikum aus der Punk-Szene, Hardcore und auch Metal.
1: Mein Eindruck vom neuen Album war, dass ihr direkt anschließt an das, was ihr auf dem ersten Album gemacht habt, dass es teilweise

0: aber auch nochmal ein bisschen klarer und druckvoller im Sound rüberkommen. Das ist ja auch immer so eine Balance, die zu halten ist, zu sagen, einerseits möchte ich das traditionell so machen, dass auch der Sound immer wieder authentisch und klar zu erkennen ist, aber eine gewisse Entwicklung muss ja auch dabei sein. Wie weit hat das für euch Ausschlag gegeben bei der Produktion, beim Sound?
1: Also viele haben immer in den Jahren, wo wir mit dem ersten Album unterwegs waren, immer so ein bisschen den Sound kritisiert. Also die mochten immer so die ersten Demo-Sachen von der Raw Nights. Das mussten wir uns irgendwie oft anhören. So. Und da haben wir dann, das ist halt so über die Jahre auch so ein bisschen gealtert. Und dann hat man es auch selber so ein bisschen eingesehen, muss ich sagen. Also ich speziell hätte den Gitarrensound heutzutage wahrscheinlich auch anders gemacht. Und darauf baute dann das neue Album auch so ein bisschen auf, dass wir so beide Releases so ein bisschen verschmelzen wollten, also so diesen dreckigen Rotz von den Raw Nights mit diesen Songstrukturen aus dem Peering-Album.
0: Es gibt ja auch ein paar Songs, die sich in eine andere Richtung entwickeln, nicht nur vom Sound, sondern auch von der musikalischen Idee. Es gibt einen Song, Elisabetha's Revenge, der ja fast so ein bisschen in eine ganz andere Richtung zwischendurch mal geht. So Doom-Jazz-Einflüsse sind da für mich mitzuhören. Es gibt auch ein Ambient-Soundscape-Stück, was ganz ruhig und elektronisch ist. Also ihr habt auch da zumindest an einigen Songs doch euch sehr weit aus dem Fenster gelehnt, was das Experiment angeht.
2: Ja, das war gewollt und geplant. Mehr oder weniger.
1: Mehr oder weniger.
2: Wir haben einen alten Freund von uns eingeladen, mit dem Tom schon mal in einer anderen Band zusammengespielt hat. Wir wussten, dass wir wieder so einen sphärischen Ambient-Part irgendwie mit reinbauen wollten. Das, was dann letztendlich jetzt auf der neuen Scheibe zu hören sein wird, ist improvisiert, spontan entstanden aus der Stimmung, in der wir uns gerade befunden haben, als wir das Album aufgenommen haben.
1: Genau, und wenn das auch in einigen Ohren so klingen mag, dass der Song nur so ein Platzhalter ist, also das stimmt nicht, sondern es ist eher so eine Unterstreichung der Atmosphäre, sag ich mal, oder der Stimmung auf dem Album, um das nochmal irgendwie so ein bisschen dichter zu machen.
0: Ich weiß ja, dass ihr beide euch viel mit Musik befasst und dass ihr gar nicht irgendwie so sehr, sagen wir mal, stilistisch festgefahren seid bei eurem eigenen Musikkonsum. Bei Henning weiß ich ja auch, dass er elektronische Musik hört, auch Soul, R&B, Jazz, ähnliche Geschichten. Bei dir wird es ja ähnlich sein, dass du auch einen breit gefächerten Musikgeschmack hast. Das sind natürlich alles Sachen, die sich nicht unbedingt im Rahmen einer solchen Metal-Band so abbilden lassen. Aber ist eure eigene musikalische Vorliebe und auch so der eigene Geschmack, der sich auch so weiterentwickelt, auch ein bisschen dafür verantwortlich zu gucken, wie gehen wir eigentlich mit dem Sound unserer Band um oder in welche Richtung wollen wir gehen?
2: Natürlich beeinflusst das, was wir hören, das, was wir spielen. Aber ich glaube, mehr beeinflusst das unser individuelles Spielen. Also mein Schlagzeugspiel ist natürlich geprägt durch die Musik, die ich höre, die Schlagzeuger in meinem Fall, durch die ich beeinflusst werde. Und ich denke, bei Tom ist das ähnlich.
1: Ja, das ist ähnlich. Also man hat jetzt natürlich nicht, dass man jetzt irgendwie ein elektronisches Album hört und dann irgendwie elektronische Parts da drin hat, sondern es bleibt halt, wie gesagt, immer so ein gewisser Rahmen, den wir immer machen. Das kann ich auch irgendwie gar nicht richtig beschreiben, wie das passiert. Also man hat halt im Proberaum eine Idee und dann baut das halt drauf auf und dann wird es halt irgendwann zu dem Sound so. Es kommen natürlich immer wieder neue Einflüsse rein, so wie jetzt bei den neuen Album, dass wir hier und da mal so einen kleinen Jazz-Part haben oder auch mal so einen Disco-Beat drin und den dann in unserem Kontext verpacken, sag ich mal.
3: Karloff sind heute Abend live in der Umbaubar zu erleben. Am Donnerstag sind sie in Bremen in der Friese zu Gast. Mit dabei sind immer Morbida aus Leipzig als Support. Zum Einstimmen auf heute Abend hören wir jetzt Prince of Parasites von Karloff.

0: Es ist 12.30 Uhr und somit wieder allerhöchste Zeit für unsere Oldenburg-Lokalnachrichten. 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
2: Insgesamt 9 Kandidatinnen und Kandidaten stehen ab jetzt fest für die Nachfolge von Oberbürgermeister Jürgen Korkmann. Dieser kandidiert nach 12 Jahren nicht für eine dritte Amtszeit als Bürgermeister. Außerdem ließ der Wahlausschuss des neuen Stadtsrates 12 Parteien, 3 Wählergemeinschaften und einen unabhängigen Einzelkandidaten zu. Insgesamt bewerben sich somit 383 Kandidatinnen und Kandidaten um die zu vergebenden Ratsmandate. Die BürgermeisterInnenwahl sowie die Wahl für den neuen Stadtrat findet am 13. September statt. Seit Ende letzter Woche ergänzen 2 farbenfrohe Regenbogenbänke die Grünfläche im Heiligen Geistpark. Diese wurden von der Jugendwerkstatt der Volkshochschule gestaltet und aufgestellt. Zudem gibt es im Heiligen Geistpark einen neuen Bücherschrank, der zum Tauschen und Entdecken einlädt. Die Regenbogenbänke sollen ein sichtbares Zeichen für Vielfalt, Offenheit und ein respektvolles Miteinander setzen. Aktuell gibt es noch Restplätze für das Angebot des Ferienpasses. Freie Plätze gibt es unter anderem noch fürs Bouldern im Oldenblock, für einen Selbstverteidigungskurs sowie für einen Standardtanzkurs für Jugendliche. Der Ferienpass ist ein Ferienprogramm für Kinder und Jugendliche von 6 bis 17 Jahren. Es gibt eine Auswahl an Angeboten aus unterschiedlichen Bereichen wie Sport, Technik, Musik, Kunst oder Kultur.
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0: Aktuell haben wir es 22 Grad hier bei uns in Oldenburg und es bleibt heute den ganzen Tag über, gibt es weiterhin einen Mix aus Sonne und Wolken, aber es bleibt trocken bei einer Höchsttemperatur von 25 Grad. In der Nacht kühlt es dann nur wenig ab und die Temperaturen liegen weiterhin um die 18 Grad. Morgen bleibt es bei maximal 30 Grad und es bleibt sonnig, selten gibt es Wolken.
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0: Wir haben immer noch eine Meldung von den Fernstraßen. Auf der A29 Wilhelmshaven Richtung Oldenburg, da ist die Einfahrt vom Rastplatz Ohmstede West gesperrt. Schauen wir nun in unser Stadtgebiet. Da ist die Fahrbahn des Burscheißwegs im Einmündungsbereich zur Bremer Heerstraße gesperrt. Die Twilbeker Tredde bleibt weiterhin zwischen dem Dieselweg und der Straße am Schmel gesperrt. Die Donnerschwerstraße ist zwischen der Straßburger Straße und der Tartrupper Straße gesperrt. Die Alexanderstraße ist im Kreuzungsbereich Birkfelder Straße im Dreieck bis hin zur Hausnummer 234 gesperrt. Außerdem haben wir auch wieder unsere Dauerbaustellen hier in Oldenburg, einmal in der Tirpitzstraße und in der Ziegelhofstraße. Und wir haben auch wieder 2 Blitzer bei uns hier in Oldenburg, einmal in der Blücherstraße und im Bahnweg. Fahren Sie also weiterhin vorsichtig und kommen Sie gut weiter durch den Tag.

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1: Die Büchertauschbörse im Stadtteil Treff-Dietrichsfeld bietet heute die Möglichkeit, gelesene Bücher gegen andere Bücher zu tauschen. Es gibt eine große Auswahl an Büchern verschiedener Genres, die für den Tausch bereitgestellt werden. Heute ab 14.30 Uhr können Sie in der Büchertauschbörse im Stadtteil Treff-Dietrichsfeld gelesene Bücher gegen andere Bücher tauschen. Heute findet eine Smartphone-Sprechstunde im Stadtteil Treff-Kainbrück statt. Die Hilfe ist für alle Menschen, egal welchen Alters. Der Stadtteiltreff hilft beim Einrichten der Apps, bei technischen Problemen oder allgemeinen Fragen zur Nutzung. Los geht's mit der Smartphone-Sprechstunde heute ab 15 Uhr im Stadtteiltreff Kainbrück. Das Oldenburger Trio Karloff tritt heute Abend in der Umbaubar auf. Die Band vereint die Aggressivität des Punks mit der düsteren Black-Metal-Atmosphäre. Begleitet werden sie von Morbida aus Leipzig. Es erwartet sie ein Abend voller düsterer Riffs und brutaler Energie. Karloff gibt heute um 20 Uhr ein Konzert in der Umbaubar.

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1: Um 13 Uhr mit Benjamin Kirsch. In Südeuropa wüten weiter große Waldbrände. Besonders betroffen sind Frankreich und Spanien. Im Südwesten Frankreichs konnte ein Feuer eingedämmt werden. Ein weitaus größerer Brand bei Bordeaux weitet sich derzeit zumindest nicht weiter aus. In Spanien zeigen sich die Behörden im Zentrum des Landes und im Norden der Region Valencia verhalten optimistisch. Spaniens Innenminister Grande Marlaska sprach von einer positiven Nacht. Aus Madrid Hans-Günther Kellner.
2: Die Löschmannschaften hätten das Feuer an einigen kritischen Punkten erfolgreich bekämpft und damit eine weitere Ausweitung verhindert, sagte Marlaska in einem Interview im staatlichen spanischen Fernsehen Televisión Española. Allerdings seien die Flammen damit längst nicht unter Kontrolle. Schätzungen des Ministers zufolge sind in den Provinzen Madrid, Ávila und Toledo nun rund 90.000 Hektar betroffen, 13.000 Hektar mehr als bisher angenommen. Sorgen bereitet den spanischen Behörden der Wetterbericht für die folgenden Tage. Ab Mittwoch wird für Spanien eine erneute Hitzewelle mit Temperaturen von um die 40 Grad, niedriger Luftfeuchtigkeit und heftigen Windböen erwartet. Auch für den Brand in La Vall de Uixó im Norden der Region Valencia geben die Behörden weiter keine Entwarnung. Das Feuer hat sich dort auf einer Front von mehr als 70 Kilometern ausgeweitet. Hier hoffen die Brandbekämpfer, anders als in Zentralspanien, jedoch auf Unterstützung durch feuchtere Luft aus dem Mittelmeer.
1: Nach dem Anschlag auf den Berliner CSD mehren sich die Forderungen nach schärferen Gesetzen und härteren Maßnahmen gegen sogenannte Gefährder. In den ARD-Tagesthemen hat Bundesinnenminister Dobrindt unter anderem Präventivhaft und Einschränkung der Bewegungsfreiheit der Betroffenen gefordert. Aus der NDR-Nachrichtenredaktion Marius Zekri.
3: Der mutmaßliche Attentäter Abdul B. galt nach Recherchen von NDR, WDR und Süddeutscher Zeitung als Hochrisikoperson. Im Mai war er wegen des Versuchs, sich der Terrormiliz IS anzuschließen, nach Jugendstrafrecht zu einer Bewährungsstrafe verurteilt worden. Innenminister Dobrindt sagte in den ARD-Tagesthemen, er hätte es für sinnvoll gehalten, eine Haftstrafe gegen Abdul B. zu verhängen. Die Entscheidung des Berliner Gerichts ist allerdings durch die im Grundgesetz garantierte richterliche Unabhängigkeit gedeckt. Gleichzeitig brachte Dobrindt auch eine Präventivhaft für Gefährder ins Gespräch. Eine solche ist in den Polizeigesetzen der Länder geregelt und meist nur für wenige Tage möglich. Für die Nutzung einer elektronischen Fußfessel gibt es auch bundesgesetzliche Regelungen. Die Vorsitzende der Justizministerkonferenz, die Hamburger Grünpolitikerin Gallina, reagierte in den Funke-Medien zurückhaltend auf Dobrindts Vorstoß. Ihrer Meinung nach müsse jetzt die Aufarbeitung an erster Stelle stehen, bevor man daraus Schlüsse ziehe.
1: Finnland schließt einen Teil seines Luftraums und schränkt den Seeverkehr vor seiner Südküste nahe der russischen Grenze ein. Als Grund nannte ein Militärsprecher die Gefahr verirrter Drohnen. Die Maßnahmen sollten den Behörden sichere Gegenmaßnahmen und den Schutz von Unbeteiligten ermöglichen. Hintergrund sind wiederholte Vorfälle, bei denen ukrainische Militärdrohnen auf dem Weg zu Zielen in Russland in den Luftraum von NATO-Staaten wie Finnland, Estland, Lettland und Litauen eingedrungen waren. Der Südwesten Japans ist von einem Erdbeben der Stärke 7,1 erschüttert worden. Ersten Berichten zufolge gibt es mindestens 50 Verletzte. Aus Tokio, Thorsten Iffland.
4: Das Epizentrum lag in einer Tiefe von nur 10 Kilometern, weshalb die Erdstöße besonders heftig spürbar waren. Augenzeugen berichten, dass die Stöße so stark waren, dass man sich nicht mehr auf den Beinen halten konnte. Laut der japanischen Wetterbehörde hat es von der Intensität her seit 1,5 Jahren kein so starkes Erdbeben mehr in Japan gegeben. Auf Luftaufnahmen aus der betroffenen Region sind einige Wohnhäuser zu erkennen, die offenbar infolge des Erdbebens in Brand geraten oder eingestürzt sind. Auch Autobahnbrücken weisen größere Risse auf oder sind teilweise eingesackt. Der Zugverkehr in der Region wurde eingestellt. Es gibt Bilder von umgestürzten Güterzügen. Die Betreiber der örtlichen Atomkraftwerke melden keine Unregelmäßigkeiten. Der öffentlich-rechtliche Fernsehsender NHK berichtet, dass in rund 48.000 Haushalten der Strom ausgefallen sei.
1: Zinedine Zidane ist erwartungsgemäß neuer Trainer der französischen Fußballnationalmannschaft. Der frühere Welt- und Europameister galt bereits seit längerem als Topfavorit für die Nachfolge von Didier Deschamps. Der 54-Jährige unterschrieb bis ins Jahr 2030 und soll die Equipe Tricolore bei der EM 2028 und der WM 2 Jahre später zu Erfolgen führen. Das waren die Nachrichten.
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0: Hallo, liebe Zuhörer, hier ist die Sendung Wir beobachten die Welt. Ja, wir haben heute überlegt, was senden wir? Wir haben ja gerade so eine schöne Sommerzeit. Wir wollten was über Kinder senden. Und zwar haben wir Eltern ja doch ganz gute Verantwortung und sind ganz wichtig als Hilfe, als Staat, damit sie wirklich gute Erwachsene werden. Und wir haben uns überlegt, welche Eigenschaften würde ich gern bei meinem Kind sehen, wenn es erwachsen ist? Zum Beispiel Selbstbeherrschung oder etwas mehr Demut, Belastbarkeit, Verantwortungsbewusstsein, die Reife, gewisse Ehrlichkeit im Leben, ganz wichtig. Ja, am Mikrofon ist Angelika Lührs und ihr beiden im Studio?
1: Ja, Sebastian, ich bin auch wieder da.
2: Und Rebecca, hallo.
0: Ja, dann bis gleich.

0: Ja, liebe Zuhörer, stellen wir uns mal Folgendes vor. Ich bin mit meinem Kind im Supermarkt. Ich bin gerade so in der Süßigkeitenabteilung und mein Kind will unbedingt eine Süßigkeit haben. Genau die ist die richtige und macht einen richtigen Aufstand. Und das hören auch schon die anderen. Ja, was brauche ich denn da für mein Kind? Ich muss meinem Kind beibringen, Selbstbeherrschung zu lernen. Was ist denn eigentlich Selbstbeherrschung?
1: Ja, das ist gar nicht so leicht. Jetzt, wo du das sagst, geht es mir genauso, dass ich da auch nicht zurückhalten kann. Also was ist Selbstbeherrschung? Das schließt die Fähigkeit ein, eben auf eine Belohnung zu warten, Impulse zu kontrollieren und auch unangenehme Arbeiten zu Ende zu bringen und den Interessen anderer Vorrang zu geben.
0: Mhm. Was meinst du, Rebecca?
2: Ja, also es ist halt auch wichtig, Selbstbeherrschung schon früh zu üben, schon früh zu lernen für die Zukunft. Also wenn halt ein Kind Selbstbeherrschung hat, dann kann es ja auch einer Verlockung widerstehen, selbst wenn es eigentlich so kurzfristige Vorteile versprechen mag. Und wenn es dem schwerfällt, sich zu beherrschen, dann könnte es eher dazu neigen, aggressiv zu werden, Depressionen zu bekommen, ungesundes Essverhalten zu entwickeln, aber auch ganz schlimm, wenn es dann zum Alkohol- oder Tabakkonsum kommt, wenn nicht sogar zum Drogenmissbrauch. Also das wäre schon gut, wenn die das früh üben können.
0: Das ist eine gute gesagt. Und du, Sebastian?
1: Ja, also ich habe noch eine Studie von der University of Pennsylvania, die halt herausgefunden hat, dass bei Kindern, die sich beherrschen können, im Erwachsenenalter ein geringeres Risiko für Gesundheitsprobleme, finanzielle Schwierigkeiten und kriminelles Verhalten besteht. Und die Professorin Angela Duckworth hat dann den Schluss gesagt, so etwas wie zu viel Selbstbeherrschung gibt es wahrscheinlich nicht.
0: Mhm. Ja, da muss man sich ja jetzt wirklich als Eltern fragen, wie schaffe ich es denn, wie können denn die Kinder Selbstbeherrschung lernen? Dazu mehr nach der Musik.

0: Ja, liebe Zuhörer, wie schaffen denn die Kinder es, Selbstbeherrschung zu lernen? Was sagst du, Rebecca?
1: Naja, auch die Bibel kann bei solch einem Thema gute Anleitung geben. Also ein Grundsatz wäre aus Matthäus 5, Vers 37, da heißt es, euer Ja soll einfach ein Ja sein und euer Nein ein Nein.
0: Da ist schon was dran, Rebecca. Manchmal stellen ja die kleinen Kinder die Entschlossenheit ihrer Eltern mit einem Wutanfall auf die Probe. Vielleicht sogar in aller Öffentlichkeit. Wenn Eltern dann nachgeben, lernt das Kind, dass Wutanfälle ein effektives Mittel sind, ein Nein in ein Ja zu verwandeln. Was meinst du, Sebastian?
2: Naja, und wenn jetzt Eltern jedoch bei diesem Nein bleiben, dann lernt das Kind eine unumstößliche Tatsache. Wir bekommen nicht immer, was wir uns wünschen. Interessant ist, Dr. David Walsh hat das auch so festgestellt, dass sogar paradoxerweise solche Menschen am glücklichsten sind, die eben diese Lektion gelernt haben. Und wir tun unseren Kindern keinen Gefallen, wenn wir ihnen beibringen, dass ihnen im Leben immer alles auf einem silbernen Tablett serviert wird.
0: Das stimmt. Also, wenn die Kinder heute unser Nein hören, dann helfen wir unseren Kindern für morgen, dass sie auch selbst Nein sagen können. Weil es gibt ja auch Dinge, die dem Kind schaden. Und gelernt ist gelernt. Ja, dann gibt's noch etwas, Sebastian?
2: Genau, einen zweiten Punkt. Helfen Sie Ihrem Kind, die Auswirkungen seines Handelns abzusehen. Gute wie schlechte.
0: Auch gute Idee. Was meinst du, Rebecca?
1: Tatsächlich gibt's auch da wieder einen Grundsatz aus der Bibel. Das wäre dann Galater 6, Vers 7. Da wird nämlich auch gesagt, vielleicht kennt das der ein oder andere, was immer jemand sät, das wird er auch ernten.
2: Genau, und dazu passt eben auch, dass Kinder verstehen sollten, dass ihr Verhalten Folgen hat, eben gute oder eben auch schlechte. Also zum Beispiel, wenn wir jetzt bei Selbstbeherrschung sind, naja, wer sich nicht beherrschen kann, der schadet sich oft selbst. Ja, zum Beispiel bei diesem Wutanfall, naja, vielleicht meidet man eher so jemanden, egal wie alt der jetzt ist. Dagegen, wenn jemand selbstbeherrscht ist, ruhig ist, dann ist es auch jemand, den man gerne auch als Freund haben will. Und das sind natürlich so Sachen,

0: auch zuerst zu machen und zu erledigen. Also ganz klassisches Beispiel, zuerst Hausaufgaben machen, dann spielen gehen, auch wenn es schwerfällt.
1: Mhm, gut. Und du, Rebecca, hast auch noch eine wichtige Sache?
2: Ja, es gibt noch einen weiteren guten Punkt für die Eltern, mit gutem Beispiel voranzugehen. Da könnte uns der Text aus Johannes 13, Vers 15 helfen. Da wurde nämlich gesagt, ich habe euch ein Vorbild gegeben, damit ihr genau das tut, was ich für euch getan habe. Also das Kind, das nimmt ja auch wahr, wie wir selber mit frustrierenden Situationen auch umgehen. Wenn wir dem Kind das vorleben, sich mit Selbstbeherrschung, dass sich das gut auswirkt, dann würde das genauso dann auch wiedergeben. Ja, also angenommen, das Kind stellt jetzt meine Geduld auf die Probe, würde ich dann wütend werden oder bleibe ich dann eher ruhig?
1: Das stimmt. Geben wir ein gutes Beispiel. Dann haben wir die Lage auch im Griff. Wir meinen es ja nur ganz gut mit unseren Kindern. Wir wollen ja ihnen helfen, gute Erwachsene zu werden. Ein weiterer Punkt ist auch Demut. Das kommt aber nach der Musik.

0: Na, wie wir den Kindern helfen können, gute Erwachsene zu werden und welche Eigenschaften man sich aneignen kann. Eine zweite Eigenschaft, denken wir, die wichtig ist, ist Demut. Da muss man sich allerdings erstmal überlegen, was ist denn Demut? Demütige Menschen sind respektvoll. Sie sind nicht arrogant und erwarten keine Sonderbehandlung. Stattdessen haben sie echtes Interesse an anderen und sind bereit, von ihnen zu lernen. Allerdings, das kennen wir auch, wird ja Demut manchmal für eine Schwäche gehalten. Tatsache aber ist, dass Demut eine Stärke ist. Sie hilft, Fehler einzugestehen und sich seiner Grenzen bewusst zu sein. Ja, was meinst du, warum ist denn eigentlich Demut so wichtig, Sebastian?
1: Ja, also zum einen erleichtert es das Miteinander. Das Buch der Narcissism Epidemic sagt, im Allgemeinen haben demütige Menschen bessere zwischenmenschliche Beziehungen. Und es heißt auch weiter, dass es ihnen leichter fällt, Kontakte zu knüpfen. Und das merken wir ja auch, mit solchen Menschen sind wir gerne zusammen. Und ein zweiter Punkt, ja, mit Demut hat es ihr Kind vielleicht etwas leichter später im Leben. Ne, zum Beispiel kommt dem Kind jetzt Demut nicht nur jetzt das zugute, sondern auch später jetzt vielleicht bei der Arbeitssuche oder bei eben auch Suche nach guten Freunden. Denn ein junger Mensch mit übersteigertem Selbstvertrauen und ohne Bewusstsein für seine Schwächen, das wird auch im Arbeitsleben nicht immer gern gesehen. Na, natürlich will man selbstbewusst sein, aber man muss auch eben eingestehen, dass wir alle Fehler machen. Und das sind, glaube ich, dann auch gute Voraussetzungen für die Arbeit.
0: Ganz gut. Ja, wie kann man jetzt den Kindern das eigentlich lernen, etwas demütiger zu werden? Was meinst du, Rebecca?
2: Also das ist auch ganz wichtig, dass man dem Kind ein ausgeglichenes Selbstbild vermittelt. Ne? Also Galater 6, Vers 3 sagt, wenn jemand denkt, dass er etwas ist, obwohl er nichts ist, macht er sich etwas vor. Also keine unrealistischen Vorstellungen dem Kind fördern, das wäre jetzt ein guter Punkt. Also so Sätze wie, alle deine Träume können wahr werden oder du kannst alles werden, was du möchtest. Das klingt zwar ein bisschen inspirierend und alles ist schön und nett, aber die Realität sieht dann doch ein bisschen anders aus. Also wenn das Kind eher Erfolg haben sollte, ist es dann auch besser, sich realistische Ziele zu setzen und dass es sich dann auch anstrengt, genau diese Ziele zu erreichen.
0: Gut. Ja, was ich auch so aus Erfahrung merke, was auch wichtig ist, loben für konkretes Verhalten. Einem Kind zu sagen, oh, das hast du spitze gemacht, du bist einfach spitze, hilft ihm nicht, Demut zu entwickeln. Aber wir können konkret Situationen, die das Kind gut gemacht hat, einfach loben. Und das Lob, wenn es aufrichtig ist und angebracht ist, das fördert unsere Kinder.
1: Ja, und auch ein weiterer Punkt, ne, Grenzen bei der Nutzung von sozialen Medien. Denn wir alle wissen, dort geht es hauptsächlich auch um Selbstdarstellung, ne? Selfies bringen und so weiter. Naja, und das ist das Gegenteil von Demut. Also da muss man auch ein bisschen aufpassen, gerade bei Kindern.
2: Und was ich auch sehr wichtig finde, gerade bei dem Punkt Demut, sollte das Kind auch schnellstmöglich lernen, sich selber auch zu entschuldigen. Also wenn das Kind versteht, dass es etwas falsch gemacht hat und auch seinen Fehler zugeben kann, dass es sich auch schnell entschuldigen kann.
0: Sehr gut. Ja, gleich haben wir noch etwas mehr und zwar über die Dankbarkeit nach der Musik.

0: Ja, liebe Zuhörer, zurück. Es geht ja darum, wichtige, wertvolle Eigenschaften zu entwickeln. Und wir hatten ja über die Demut gesprochen. Wir finden aber auch ganz wichtig, dass wir die Dankbarkeit bei unseren Kindern fördern. Was meinst du, Rebecca?
1: Zu dem Thema hat Kolosser 3, Vers 15 was Schönes. Zeigt, dass ihr dankbar seid. Da denke ich jetzt an den Punkt 1, für die Natur dankbar zu sein. Ne? Also es ist gut, wenn Kinder Wertschätzung für die Natur haben und auch verstehen können, wie sehr wir Menschen von ihr auch eigentlich abhängig sind. Also ohne Luft, ohne Wasser oder Nahrung, dann können wir einfach schlecht überleben. Und wenn Kinder mit solchen Dingen konfrontiert werden, also wenn man sich mit denen darüber unterhält, dann lernen sie, die Wunder der Natur zu bestaunen und auch zu schätzen.
2: Ja, und ich habe auch noch für Menschen dankbar sein. Also das Kind daran erinnern, dass jeder Mensch ihm auf die ein oder andere Weise oder Art etwas voraus hat. Also statt auf die Talente und Fähigkeiten anderer neidisch zu sein, kann man eher von anderen lernen. Und das ist auch eine Form von Dankbarkeit. Naja, und der Klassiker natürlich auch, dass das Kind Dankbarkeit zeigen sollte. Aber nicht nur als Floskel, ne, jetzt sag doch mal bitte und danke. Nein, sondern wirklich, dass es von Herzen kommt. Und das ist natürlich ein ganz wichtiger Punkt.
0: Das stimmt. Was ich auch so gemerkt habe, wenn man das Kind bestärkt, etwas für andere zu tun, das bewirkt auch etwas im Inneren. Was meinst du, Rebecca?
1: Auch da wird in Philippa etwas gesagt. Es heißt, achtet andere in Demut höher als euch selbst. Habt nicht nur eure eigenen Interessen im Auge, sondern auch die der anderen. Naja, und wenn ich jetzt so an das Thema Hausarbeit denke, ne, dann ist es doch auch immer ganz schön, wenn Kinder schon frühzeitig mit in der Hausarbeit mit eingespannt werden. Wenn man nicht sagen würde, okay, brauchst du nicht machen, das wäre dann so ein bisschen so eine Botschaft wie, das ist unter deiner Würde. Aber Aufgaben in der Familie haben halt auch Priorität vor dem Spielen. Und das Kind sieht dann halt auch, wie solche Arbeiten anderen auch zugutekommen, wenn alle mithelfen. Und dessen Hilfe kann dann auch sehr geschätzt werden.
0: Das stimmt. Also wenn wir jetzt unseren Kindern vermitteln, dass es wertvoll ist, etwas für andere zu tun, dann kommt das Kind sehr weit. Es kann viel lernen, weil für andere da zu sein, lässt ja auch unsere Kinder reifer werden. Und wenn wir sie etwas sensibel machen für die Bedürfnisse anderer, dass sie das auch erkennen, oder sprechen wir auch darüber, wie man anderen helfen kann, oder unterstützen wir unsere Kinder auch bei den Bemühungen, wenn sie was für andere tun und wenn es gut geklappt hat, dann loben wir sie für ihren Einsatz. Und was ich auch ganz wichtig finde, so als Eltern, dass ich selber ein Vorbild bin. Sage ich meinem Kind, dass ich auch manchmal die Hilfe von anderen brauche, oder spreche ich positiv und anerkennend über andere oder eher geringschätzig? Oder können meine Kinder beobachten, dass es mir wichtig ist, für andere da zu sein? Also Vorbild ist auch ganz wichtig. Ja, es geht gleich weiter nach der Musik. Über die Belastbarkeit wollen wir sprechen.

0: Ja, liebe Zuhörer, nochmal so einen dritten schönen Eigenschaft, die ja Belastbarkeit heißt. Und zwar, was ist denn Belastbarkeit? Wer belastbar ist, lässt sich von Schwierigkeiten und Enttäuschungen nicht so leicht aus der Bahn werfen. Diese Eigenschaft ist ja erlernbar. Genauso wie ein Kind nicht laufen lernt, ohne öfter mal hinzufallen, lernt es nicht, sein Leben zu meistern, ohne gelegentlich Rückschläge zu erleben. Das haben wir ja selbst auch so erlebt.
1: Ja, und warum ist das wichtig? Naja, manche Kinder verlieren halt bei Rückschlägen, Problemen oder auch Kritik den Mut. Und andere geben gleich ganz auf. Also deswegen ist es wichtig, denn Rückschläge gehören nun mal leider dazu, auch wenn man ein Ziel erreichen möchte. Jeder wird irgendwann mit Problemen konfrontiert und nur wer sich korrigieren lässt, lernt dazu.
0: Ja, und wie können denn die Kinder Belastbarkeit entwickeln?
2: Also bei dem Thema Rückschläge hat Sprüche 24, Vers 16 einen guten Rat. Der Gerechte mag 7-mal fallen, doch er steht wieder auf. Würde also bedeuten, man könnte dem Kind helfen, Misserfolge richtig einzuordnen. Man sollte mit ihnen eine Strategie erarbeiten, wie sie sich in vielen Punkten auch verbessern könnten. So lernt es ja nicht nur, sich geschlagen zu geben, sondern halt auch die Dinge selber in die Hand zu nehmen. Und auch wichtig dabei als Elternteil, nicht das Problem für das Kind lösen, sondern ihm eher helfen, es selbst zu lösen und es dabei zu unterstützen.
0: Wie kann man da vorgehen bei Problemen?
1: Ja, bei Problemen gibt es auch einen guten Tipp aus der Bibel, Jakobus 4, Vers 14. Dabei wisst ihr gar nicht, wie euer Leben morgen aussieht. Was steckt dahinter? Naja, unser Leben ist nicht planbar, ist nicht vorhersehbar. Wir wissen eben selber nicht, was morgen ist. Und unerwartete Ereignisse, eben auch negative Ereignisse, trifft uns alle. Und Eltern möchten natürlich alles tun, um die Kinder vor Gefahren zu schützen. Und das ist natürlich auch notwendig. Realistisch gesehen wird es allerdings eben nicht möglich sein, ne, das Kind vor allen Problemen zu schützen. Also muss man auch, wenn so eine Situation ist, darüber reden und sie darauf vorbereiten. Zum Beispiel eben bei kleineren Situationen eben kindgerecht das schon mal ansprechen.
0: Ja, das stimmt. Und auch, was ich wichtig finde, Kritik. Wie reagiert man bei Kritik? Ist man kritikfähig? Zum Beispiel sagt Sprüche 19, Vers 20, hör auf Rat, damit du in Zukunft weise wirst. Wenn unsere Kinder konstruktive Kritik bekommen, ist es ja kein Mobbing. Es geht vielmehr darum, dass unsere Kinder auf eine Einstellung oder ein Verhalten aufmerksam gemacht werden, das man ändern sollte. Und wenn die Eltern ihren Kindern beibringen, sich zu korrigieren, erspart das in allen Beteiligten viel Kummer. Man muss einfach versuchen, den Kindern zu zeigen, man kann Fehler machen, wie gehe ich damit um. Wenn wir immer anfangen, ihre Fehler schnell zu bewahren und Hilfe, Hilfe und mach das nicht, sind wir ja ständig als Eltern Feuerlöscher. Und nur Feuerwehr spielen, das macht unglückliche Kinder, weil sie werden keine reifen Erwachsenen. Wir können auch dann darüber nachdenken, dass wir mal uns Kind gute Fragen stellen. Was denkst du, warum man dir das gesagt hat? Was kannst du besser machen? Was würdest du beim nächsten Mal anders machen? Das hilft unseren Kindern wesentlich weiter. Und was ich auch so wichtig finde als Eltern, dass wir Eltern Vorbilder sind. Wenn wir Eltern selbst zu unseren eigenen Fehlern stehen und das nicht auf andere die Schuld schieben und auch uns mal entschuldigen können, ist wichtig. Oder gehe ich offen mit meinen Fehlern um und erkläre, was ich aus ihnen gelernt habe, das hilft auch weiter. Oder mache ich mich über die Fehler anderer lustig, das geht gar nicht. Ja, und da haben wir noch einen weiteren Punkt für die Kinder, und zwar Verantwortungsbewusstsein. Dazu mehr nach der Musik.

0: Ja, liebe Zuhörer, unsere Kinder. Wir lernen unsere Kinder Verantwortungsbewusstsein. Was heißt das denn, Verantwortungsbewusstsein? Auf verantwortungsbewusste Menschen kann man sich verlassen. Sie bleiben an einer Aufgabe dran und bringen sie auch rechtzeitig zu Ende. Und schon ganz kleine Kinder können im Rahmen ihrer Möglichkeiten beginnen, Verantwortungsbewusstsein zu entwickeln. Zum Beispiel mit 15 Monaten entwickeln Kinder die Fähigkeit zur Kooperation. Mit 18 Monaten wächst dann der Wunsch, selbst mit anzupacken. Ja, was meinst du, Sebastian? Warum ist denn eigentlich das so wichtig?
1: Ja, weil das natürlich dann später im Leben ganz wichtig wird, verantwortungsbewusst zu sein und natürlich auch für sein eigenes Leben zu sorgen und ja, das hinzubekommen. Denn manche Kinder haben es dann nicht gelernt, später im Leben eben mit Geld umzugehen, einen Haushalt zu führen und allgemein so den Alltag zu meistern. Und dann kommt es schon mal vor, dass sie eben wieder zurück zu den Eltern gehen, vielleicht als junge Erwachsene, weil es einfach zu viel geworden ist. Und das möchte man natürlich erstmal verhindern, weil ja jeder eigenständig sein möchte.
0: Und wie kann man das Ganze fördern?
2: Also wir hatten ja vorhin schon mal gesprochen, dass ein Kind ja auch gern bei der Hausarbeit mithelfen könnte. Also ein Kind Aufgaben zu geben, ist ein schöner Punkt, die Verantwortung zu fördern. Sprüche 14, Vers 23 sagt, jede Arbeit bringt Gewinn. Und man kann das schon sehr früh beobachten, dachtest du ja auch schon, ne? Also Kinder wollen ja gern unbedingt auch mithelfen, wenn die mal den Tisch mit abwischen wollen, einfach einen Lappen in die Hand nehmen, das finden die ganz toll. Und Eltern können diesen natürlichen Wunsch auch fördern und die Kinder mit Aufgaben im Haushalt, denen das auch zeigen und die übertragen. Kinder, die jetzt auch bei der Hausarbeit mithelfen, bringen tatsächlich auch eher gute schulische Leistungen an den Tag, weil sie halt auch gelernt haben, Aufgaben bereitwillig zu übernehmen und sie auch zu Ende zu bringen.
1: Ja, und einen zweiten Punkt, bringen sie dem Kind bei, Verantwortung für Fehler zu übernehmen. Sprüche 19, Vers 20 sagt, hör auf Rat und lass dich erziehen, damit du in Zukunft weise wirst. Also zum Beispiel ein Kind macht einen Fehler, also es geht vielleicht darum, dass man was beschädigt oder so, dann ja, muss man dem Kind eben auch zeigen, dass man sich entschuldigen kann und natürlich auch den Schaden ersetzen kann. Also wenn ein Kind zu seinen Fehlern steht, dann lernt es ehrlich zu sein, die Schuld nicht auf andere zu schieben, vor allem auch nicht nach Ausreden zu suchen und sich dann natürlich auch angebracht zu entschuldigen.
0: Ja, und was ich auch wichtig finde, so als Eltern, dass wir auch wirklich ein Vorbild sind. Bin ich als Mama fleißig, organisiert und pünktlich? Oder sehen meine Kinder, dass ich Arbeit im Haushalt erledige? Oder gebe ich meine Fehler zu und entschuldige mich, wenn nötig? Das finde ich auch ganz wichtig. Und vor allem, Kinder brauchen Anleitungen von den Erwachsenen. Wie das geht, mehr nach der Musik.

0: Ja, liebe Zuhörer, die Anleitung von Erwachsenen, was bedeutet das? Kinder brauchen die Anleitung von uns Eltern, weil Eltern können dieses Bedürfnis am besten stillen. Und es ist auch ihre Pflicht, weil wir kennen ja unsere Kinder. Aber auch andere Erwachsene können wertvolle Ratgeber sein. Was meinst du, Sebastian?
1: Ja, die Anleitung ist natürlich wichtig, denn man muss auch bedenken, in vielen Ländern haben Kinder gar nicht so viel Kontakt mit Erwachsenen. Zum Beispiel verbringen sie den Großteil in der Schule, wo natürlich Lehrer die einzigen Erwachsenen sind. Oder nach der Schule kehren auch viele Kinder in leere Wohnungen zurück, weil natürlich die Eltern auch arbeiten müssen. Also von daher muss man schon bewusst darauf achten, seinen Kindern auch die Anleitung zu geben, weil es eben in unserer heutigen Zeit oftmals gar nicht so einfach ist, das alles unter einen Hut zu bringen.
0: Mhm, sehr gut. Was meinst du, Rebecca?
2: Ja, also wie man den Kindern jetzt Anleitung beibringen kann, ist natürlich immer gut, wenn man ganz viel Zeit mit den Kindern verbringt. Die Bibel sagt dazu in Sprüche 22, Vers 6, bring einem Kind bei, welchen Weg es gehen soll. Auch wenn es alt wird, wird es ihn nicht verlassen. Also Kinder, die suchen ja von Natur aus die Anleitung bei den Eltern. Es fängt ja natürlich schon sehr früh an, weil sie auch auf die Eltern angewiesen sind. Aber selbst auch im höheren Alter, wenn sie schon Kinder, Jugendliche sind, fragen sie dann ganz oft Mama und Papa nach. Man sollte dann den natürlichen Bedürfnissen des Kindes auch entgegengehen und sich an ihnen auch orientieren. Zeit mit den Kindern verbringen, mit ihnen darüber zu reden, über ihre Ansichten, ihre Werte und auch eigene Erfahrungen, das bringt den Kindern schon ganz schön viel und sie können daraus aus der Zukunft einiges ableiten.
0: Mhm, okay.
1: Ja, und ich habe auch noch reife Freunde zur Seite stellen. Also Sprüche 13, Vers 20 sagt, wer seinen Weg mit Weisen geht, wird weise werden. Naja, und das wird eine Herausforderung sein, denn ja, das Umfeld unserer Familien hat sich ja auch verändert. Ne? Also Oma und Opa sind nicht immer in der Nähe. Und deswegen ist es schon schwierig, so jemanden zu finden. Aber wenn man das hat, dann hat das natürlich gute Vorteile für das Kind. Also gerade wenn Großeltern in der Nähe sind oder Onkel, Tanten oder andere Freunde, die eben auch diese Anleitung auch geben können, vielleicht sogar auch nochmal ein bisschen anderen Blickpunkt geben. Viele Kinder, die bei Großeltern auch mal da sind, ne, die werden das ihr Leben lang nicht vergessen.
0: Das stimmt. Und was ich auch wieder wichtig finde als Eltern, Vorbild sein für die Kinder. Gebe ich meinem Kind ein gutes Beispiel? Oder sieht mein Kind, dass ich mich gern an erfahrene Ratgeber wende? Also erstmal überlegen, beraten. Und verbringe ich auch Zeit mit meinem Kind und zeige ihm so, dass es mir wichtig ist? Also Zeit verbringen ist ganz wertvoll. Was auch wertvoll ist, moralische Werte beibringen. Dazu mehr nach der Musik.

0: Ja, liebe Zuhörer, wir haben sehr über die Kinder gute Eigenschaften entwickeln. Was wir auch wichtig finden, dass wir ihnen helfen, moralische Werte zu entwickeln. Was sind denn moralische Werte? Menschen mit einer hohen Moral haben eine klare Vorstellung von richtig und falsch. Ihr Wertesystem richtet sich nicht nach ihren momentanen Stimmungslage. Ihr Verhalten wird von festen Prinzipien bestimmt, auch wenn sie unbeobachtet sind. Was meinst du, Sebastian?
1: Ja, das ist wichtig geworden, weil die Kinder natürlich mit einer vertretenen Vorstellung in Sachen Moral bombardiert werden. Es geht natürlich um die Dinge, die man in der Schule bekommt, natürlich aber auch über Musikfilme und so weiter. Und diese Einflüsse können dazu führen, dass ja dieser ganze Kompass aus dem Lot geraten ist. Und deswegen ist es natürlich wichtig, auch schon vor der Pubertät mit diesem Lernprozess zu beginnen, damit man dann am Ende als Kind oder als Jugendlicher Entscheidungen treffen kann aus den eigenen Überzeugungen heraus und nicht, weil irgendjemand anders das macht, Stichwort Gruppenzwang, oder weil man eben denkt, das ist richtig, obwohl es eigentlich nicht richtig ist.
0: Und wie kann man das machen, Rebecca?
2: Man sollte die richtigen, so ein Wertsystem richtig aufstellen. Also in Hebräer 5, Vers 14 wird auch gesagt, reife Menschen haben ihr Wahrnehmungsvermögen durch Gebrauch geübt, um zwischen richtig und falsch zu unterscheiden. Da wäre ein Punkt, dass man konkret sagt, was richtig oder was falsch ist. Ne? Also so im Alltag so den Unterschied auch herausstellen, das ist ehrlich, das ist aber unehrlich, das ist nett, oh, das ist aber gemein. Und mit der Zeit wird das Kind Werte mit einem bestimmten Verhalten auch verknüpfen können. Und somit lernt es das auch.
1: Und man sollte auch das begründen, warum etwas richtig oder falsch ist. Also so Fragen stellen wie, warum ist es jetzt am besten, ehrlich zu sein? Oder warum können Lügen Freundschaften kaputt machen? Warum ist es falsch, etwas zu stehlen? Und das alles kann dazu führen, dass das Kind eben auch schon darüber nachdenkt und so ein bisschen auch geformt wird. Und natürlich auch die Vorteile einer hohen Moral zu erklären. Also, ne, wenn du zu anderen nett bist, dann sind sie auch gern vielleicht mit dir zusammen. Oder wenn du ehrlich bist, dann vertraut man dir.
0: Das stimmt. Also ich finde es auch ganz wichtig als Familie, dass wir uns mit einem gewissen Wertesystem identifizieren. Zum Beispiel kann man ja sagen, in unserer Familie haben wir den Grundsatz, bei uns wird nicht gelogen. Oder wir schlagen andere nicht und wir schreien sie auch nicht an. Oder wir benutzen keine Schimpfwörter. Das sind alles wichtige Werte, die den Kindern später im Leben zu wertvollen Erwachsenen machen und dass sie in eigenen verschiedenen Alltagssituationen besser damit umgehen können, wenn Probleme auftreten. Was meinst du, Sebastian?
1: Ja, dann sollte man auch versuchen, dem Kind diese moralischen Werte zu verinnerlichen. Die Bibel sagt so ganz kurz, 1. Petrus 3,16, behaltet ein gutes Gewissen. Ja, wie schafft man das? Einerseits natürlich das gute Verhalten loben, also darauf achten, ne? Wenn das Kind ehrlich war, dann wirklich das auch sagen, hey, du warst ehrlich, ich bin richtig stolz auf dich. Und das macht natürlich dann was mit dem Kind. Und ja, auch das schlechte Verhalten korrigieren, also dem Kind helfen, für das, was man tut, auch Verantwortung zu übernehmen. Und wenn Kinder wissen, was sie falsch gemacht haben und warum das vielleicht auch falsch war, dann kann das Kind natürlich auch daraus lernen und das hilft einem auch später im Leben.
0: Das stimmt, da machen wir unsere Kinder dann richtig fit fürs Leben und auch sensibel für Situationen. Was ich auch wichtig finde, so als Eltern wieder ein Vorbild sein. Können meine Kinder an meinen Worten und Taten erkennen, dass ich selbst nach den Werten unserer Familie lebe? Oder sind wir uns als Eltern einig, welche Werte wir vertreten? Sage oder denke ich, Erwachsene dürfen das, ich bin ja die Mama oder der Papa. Nein, das geht nicht. Wir möchten uns gemeinsam an die Familienregeln halten, weil das uns als Familie wertvoll weiterbringt. Ja, das waren nette Tipps gewesen, liebe Zuhörer. Über Kinder, wie werden sie wertvolle Erwachsene? Kinder brauchen Anleitung von uns Eltern und dass wir selber ein gutes Vorbild sind. Es hat Freude gemacht, das ganze Thema zu besprechen. Ich hoffe, es hat Ihnen Freude gemacht, zuzuhören. Die Sendung wird dann wieder sonntags um 11 Uhr wiederholt. Und wir wünschen Ihnen eine schöne Zeit bis dahin. Alles Gute und verabschieden uns schon mal. Am Mikrofon war Angelika Lührs.
1: Ja, Sebastian war auch wieder dabei. Bis zum nächsten Mal.
2: Und Rebecca, bis dann.
0: Tschüss.

Hallo, happy to be war das gerade. Ja, I'm happy to be here, wieder auf Oldenburg 1 mit meiner bunten Tüte für euch. Und ich sage hallo, herzlich willkommen zu einer neuen Sendung. Das war gerade Lizzo und Lizzo hat ein neues Album rausgebracht. Das ist natürlich wieder Standard in meiner Sendung. Ich präsentiere euch neue Sachen aus der Popwelt, aus allen Stilrichtungen des Pops. Und das war, wie gesagt, gerade so ein bisschen Pop-Rap. Lizzo hat sich so ein bisschen in den letzten Jahren ins Abseits geschoben, hatte ein bisschen Stress mit ihren Leuten, die rund um sie mitgearbeitet haben und ihr bei ihrem Erfolg und ihrem ganzen Style geholfen haben. Und naja, sie hat sich, es ist nicht so richtig klar, wer hat jetzt da angefangen und wer hat was gemacht genau. Aber es gab eben Stress und deswegen hat sie ein Album rausgebracht. Das heißt Bitch. Ob sie sich selbst damit meint oder alle, die ihr gegenüber ungerecht waren, das weiß ich nicht, aber das war ein guter Song aus ihrem Album. Und es geht gleich weiter in diesem Genre mit Tick 3R Lewis mit Mrs. Kisses. Viel Spaß heute!

Mrs. Kisses. Ja, wir starten heute so ein bisschen R&B, soulig in das Programm, aber wer meine Sendung kennt, der, und es das heißt ja auch nicht umsonst eine Tüte Buntes, der weiß, dass wir natürlich auch noch uns in andere musikalische Richtungen bewegen werden. Wir gehen nachher so ein bisschen in den Bereich Indie-Pop, Indie-Rock, ein bisschen Electronic und ja, so ein bisschen Singer-Songwriter. Wir machen uns wieder einen bunten Abend. Und der nächste, den ich hier für euch habe, das ist Vince Staples. Und Vince Staples hat ein neues Album rausgebracht, dessen Titel deutet an, wie es dem Rapper nach eingehender Auseinandersetzung mit dem Zustand seines Landes, der kommt aus Long Beach, also aus den USA, zumute ist. Und deswegen hat er sein Album Cry Baby genannt. Es geht darin um die Diagnose einer von inneren Spannungen pulsierenden US-amerikanischen Gesellschaft, die geradewegs ins Chaos zu schlittern droht. White Flag habe ich hier von Vince Staples.

Wynn Staples, coole Stimme. Die nächste Künstlerin, die ich hier habe, ist Nao Yoshioka. Die hatte ich auch schon mal vor ein paar Wochen oder Monaten in einer meiner Sendungen. Sie hat ebenfalls eine neue Single rausgebracht, Safe Place. Und der Song ist entstanden aus einem Moment tiefer Einsamkeit am Fuße des Fuji, wo Nao einen Großteil des neuen Albums Self aufgenommen und geschrieben hat. Und in dieser Phase der eben tiefen Einsamkeit hat sie die Musik der Sängerin Jamila Woods sehr abgeholt und prompt hat sie dann die Jamila Woods mal kontaktiert und sie gefragt, willst du nicht mitsingen? Und die Jamila hatte Bock und so ist dieser Song entstanden, Safe Place von Nao Yoshioka und Jamila Woods.

Mr. Train Conductor, das war der Soulman Jalen Gonda aus seinem neuen Album. Da habe ich auch in dem letzten Monat schon mal ein Stück rausgespielt und das war wie gesagt der Train Conductor. Kitschkrieg, die kennt man in Deutschland, weil das ist ja ein Produzententrio aus Berlin, die in den letzten Jahren tatsächlich international unterwegs gewesen sind und im Ausland viel produziert haben, haben jetzt aber mal wieder ein deutschsprachiges Album am Start und das nennt sich Kitschkrieg 2, das langersehnte Comeback. 6 Jahre nach ihrem Debütalbum. Darauf haben sie freshe Sounds und spannende Acts einer jungen, neuen Generation zusammengeholt und die orientieren sich so ein bisschen am Puls der Zeit und haben deswegen unbedingt junge und noch nicht so ganz bekannte Künstler mit am Start. Und der erste Song von Kitschkrieg, den ich für euch mitgebracht habe, ist mit Sivan und heißt Medizin.

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1: Kid Creek, genau, das war gerade Sivan mit Medizin. Und ich habe von den Berliner Produzenten noch ein zweites Stück von ihrem neuen Album 2 mitgebracht. Und zwar von Millennium Kid und Domiziana. Und das behandelt ein Thema, was wir vielleicht alle gerade ganz schön fänden, nämlich einen Sommerregen.
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0: Sommerregen, ja, wäre ganz schön. Kitsch Creek war das. Jetzt geht's wieder ein bisschen ruhiger zu, denn wir kommen jetzt zu meiner Rubrik Love Song des Monats. Und der ist in diesem Monat von Jasmine Jaswar und heißt I Believe in Love. Und danach geht's dann so ein bisschen in den Bereich Dream Pop. Also ihr könnt euch ein bisschen in die Kissen drücken.
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I believe in love. Ja, hoffe ich mal, dass euch das auch so geht. Glaubt an die Liebe. Die Kölner Musikerin Jules hat uns schon 2023 mit ihrem Debütalbum There Is No Sunset sich in unsere Herzen gespielt, würde ich sagen. Und jetzt ist sie am Start mit einer neuen EP, die im September rauskommen soll. Nevertheless soll die heißen. Und daraus gibt es die erste Single Spring Once und die habe ich natürlich schon für euch. Was hier jetzt gleich als zurückgenommene Akustik-Gitarrenballade beginnt und sich zunächst ganz auf ihre charismatische Stimme verlässt, das wird dann später nach und nach zu einer wundervollen Komposition zwischen Shoegaze, Alt-Pop und Darkwave. Hört selber Jules mit Spring Once.

Ihr hört immer noch eine Tüte Buntes auf Oldenburg 1. Jonathan Bree, der kommt aus Australien. Nee, gar nicht, aus Neuseeland kommt er, genau. Aber er musste dann nach Australien. Und zwar begann er schon mit 12 seine Schlagzeugerkarriere in einer Gothic-Band seines Cousins. Und das musste er allerdings abbrechen, weil seine Mutter, die hat ihn dann rübergeschickt nach Australien zu seinem Vater, der ein aufstrebender Sektenführer war, so dass er ganz früh sein Elternhaus verlassen musste. Dann hat er mit seiner damaligen Partnerin eine Band gegründet, The Brunettes, und in den Nullerjahren war er unermüdlich auf Tour. Und dann wurde er von den Frustrationen heimgesucht, die nämlich der traditionelle Weg zum Erfolg mit sich bringen. Und fühlte sich veranlasst, eine lange Pause einzulegen, bevor er dann 2013 mit seiner Solo-Karriere begann. Und die zieht er jetzt durch und jetzt hat er sich noch jemanden gesucht, Princess Chelsea, für diese Single, die er nämlich gerade neu rausgebracht hat. Part-Time Lover von Jonathan Bree und Princess Chelsea.

Ja, schöner Dream Pop. Ich will euch gar nicht aus den Träumen reißen. Das ist Steve Lacy mit The Feeling. Und für einen Song bleiben wir noch in diesem ruhigeren Bereich, im Dream Pop Bereich. Und zwar habe ich jetzt Marius Ciska für euch. Der wuchs in einem kleinen Dorf auf den Färöerinseln auf und seine musikalische Karriere begann er schon mit 9 am Schlagzeug, also noch früher als 10, den wir eben gehört haben. Und mit 12 hat er nämlich schon seine erste Band gegründet. Ciska gehörte seit über einem Jahrzehnt zu den beliebtesten und meist ausgezeichneten Künstlern der Färöerinseln. Er wurde mehrfach mit dem Färöse Music Award ausgezeichnet. Unter anderem für den besten Song, das beste Album und die best Lyrics. Ja, der Junge ist also so richtig erfolgreich zu Hause und jetzt geht er mal so ein bisschen auf die internationale Bühne. Und sein Song, den er jetzt rausgebracht hat, der ist mal nicht in färöischer Sprache, sondern auf Englisch. Where did I go wrong? Also wo bin ich wohl falsch abgebogen? An dieser Stelle bestimmt nicht, weil du dich jetzt mit Englisch beschäftigst, hast du vielleicht auch die Chance, guter Marius, ein breiteres Publikum zu erreichen. Hört selbst, ob es euch gefällt. Hier ist Marius Ciska, Where did I go wrong?

Mercy, der heutige Oldie von Duffy. Und Duffy hat heute Geburtstag, am 23.06. Heute wird sie 41 Jahre alt. Und ich hätte fast gesagt, der Song ist auch schon so alt, aber ganz so alt wohl dann doch nicht. Vielleicht die Hälfte. Ja, Happy Birthday nochmal. Und jetzt haben wir hier die österreichische Singer-Songwriterin Filia. Die hatte ich schon mal vor ein paar Monaten in meiner Sendung. Die bringt immer mal wieder was Schönes raus. Und sie hat ihr neues Album A Deep Breath Out genannt und das ist eine schonungslose, letztlich lohnende Konfrontation mit sich selbst, ein Spiegel ins Innere, der ungeahnte Gefühlswelten exponiert. Bester Beweis für dieses sehr intime Songwriting ist ihr neuer Titel Everybody Knows und den habe ich jetzt natürlich für euch und der klingt zunächst sehr eingängig, aber er offenbart auch, wie es in ihrem Gefühlsleben aussieht. Und sie selbst bezeichnet ihre Musik als Indie-Folk mit einem glitzernden Funkeln von Pop. Hier ist Filia.

Francis of Delirium. Das ist ein Musikprojekt von Jana Barich. Und Jana Barich ist eine Luxemburgerin, die hat sich irgendwo mal auf den Weg nach Big Apple gemacht und dort ihre Musik produziert. Und die Jana steht auf die Kraft des Gitarren-Indie-Rocks, der Ende der 80er Jahre so in Boston miterfunden wurde. Und die ganzen alten Platten, die sie in diesem Genre gehört hat, die setzen sich in ihrer Musik oder die hat sie praktisch in ihre Musik mit eingebaut vom Gefühl her. Dieser Drive zeigt sich, wenn sie laut und leise Dynamiken einsetzt in ihrer Musik. Und bei ihrem Stück, das ich jetzt für euch mitgebracht habe, Higher, da fährt sie richtig groß auf und man denkt sofort an Florence and the Machine oder Stevie Nicks. Hört euch selbst mal Francis of Delirium an.

Schöner Indie-Pop von Melt. Goodbye war das. Aber keine Angst, wir machen noch nicht Schluss. Wir haben ja noch eine knappe Stunde und die machen wir auch noch pickepacke voll mit Musik. Und es geht gleich weiter mit Grey Shadow. Und Grey Shadow, den hatte ich schon mal in der Sendung. Das ist auch so ein Newcomer aus Wien. Ein Songwriter, der schon einige Jahre dabei ist, aber noch nicht so richtig durchgehauen hat, sagen wir mal. Der hat sich jetzt einen neuen Song ausgedacht und Everglow ist ja auch ein guter Song von der nicht ganz unbekannten Band Coldplay, so heißen sie, genau, haben wir schon vergessen. Und er hat einen ähnlich hymnischen Song, wie Coldplay das eben auch gerne macht, hier geschrieben und vielleicht gefällt er euch ja. Grey Shadow mit Everglow.

Do That. Das war nicht Balthasar, wie ich beim Hören dachte, als ich diesen Song irgendwo mal gehört habe, sondern das war Tender und auch ein ganz neuer Song, Do That, was auch immer, tu es einfach. Sarah Cahoon, die verlor innerhalb einer sehr kurzen Zeitspanne ihren besten Freund, ihren Vater und ihren Hund. Aber anstatt sich in Schmerz zu wühlen, hat sie Stärke in ihrer Kunst gefunden und das zeigt auch ihre Musik. Sie hat eine neue Single rausgebracht, Pulling Up Roots. Das ist ein Song über das Licht nach dem Sturm. Und die Sarah Cahoon ist irgendwann mal nach Seattle gezogen und dort hat sie dann durchgestartet. Nach ihrer Bandkarriere ist sie seit 2006 solo unterwegs und die ist Tochter eines Handelsvertreters für Dynamit, das ist kein Witz, und macht trotzdem sehr, sehr feinfühlige Musik ohne großen Wumms. Hier ist sie mit Pulling Up Roots.

Damit ihr für die letzte Dreiviertelstunde meiner Sendung auch noch genug Energie habt, haben wir jetzt einen Song, der heißt Keine Energie geht verloren. Der ist von der Band Agassi und das ist eine neue Band aus Hamburg und zwar gegründet von Ben Gallier. Der hat mal als Fußballprofi gespielt, hat dann aber irgendwann gemerkt, das Talent reicht nicht aus, um von noch höheren zu träumen. Also er ist über dritte Liga nicht hinausgekommen und hat dann eben seine zweite Begabung rausgepackt, nämlich die Musik, und hat in Hamburg angedockt, ist mit einem Nachbarn ins Gespräch gekommen, der zufällig auch Musiker war. Und 3 Jahre nach dieser Begegnung erscheint nun das erste Album der gemeinsamen Band Agassi. Agassi haben sie genommen tatsächlich wegen Andrew Agassi, weil das eben ein guter Typ ist und ein Court-Rebell sozusagen gewesen ist, der auf dem Tennisplatz immer etwas gegen den Strom schwamm. Und das haben sich zum Vorbild genommen und daher ihr Bandname. Also hier jetzt Agassi mit Keine Energie geht verloren.

Das war die junge Hamburgerin Brockhoff. Die heißt, also nicht Brockhoff, sondern Brockhoff, also Deutsch. Lina Brockhoff heißt sie und die hat ihr Debütalbum rausgebracht. Das heißt Easy Peeler, benannt nach der gleichnamigen Clementinensorte, die sich wie von selbst schält. Sie will damit ausdrücken, dass sie sich traut, sensibel zu sein und ihre Hüllen oder hinter ihre Schale gucken zu lassen und dass sich das nicht ausschließt, stark und selbstbewusst zu sein und trotzdem sensibel und emotional. Ja, da hat sie sich was vorgenommen und sie ist mir allerdings sehr, sehr sympathisch, ohne dass ich sie persönlich kenne natürlich, denn sie sagt, sie hört nur Alben, keine Playlists und das ist für sie das Schönste auf der Welt. Wenn ich nur noch eine Sache in meinem Leben konsumieren könnte, dann wären es Alben. Das stirbt ja so ein bisschen aus in Zeiten der Playlist-Gestaltung und finde ich sehr, sehr sympathisch. Jetzt habe ich für euch hier Graham Coxon und Graham Coxon hat sein neuntes Album rausgebracht mit dem Titel Castle Park und das kommt völlig ohne Synthes und Saxophon und discoide Produktionen aus und ich habe hier einen Song von dem Album, der heißt Billy Says. Billy Says, so heißt er.

0: Andrea Galletti ist ein Luxemburger und den kennt man auch schon ein bisschen besser in Deutschland, weil er bei The Voice of Germany 2025 mitgemacht hat und mit Power Over Me erst ganz kurz vor dem Halbfinale ausschied. Jetzt hat er eine Single rausgebracht, Believer, und das ist die erste offizielle Radiosingle der Band. Und die läutet gleichzeitig eine neue Ära ein. Es geht nämlich in diesem Sommer für One Last Time, so heißt seine Band, in die USA, ins Studio von Brian Craddock von den Daughtrees. Und da wird dann eine neue Ära eingeleitet in Sachen Musikaufnahme. Also wie gesagt, der Luxemburger hier am Start mit seiner Band One Last Time, Believer.
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I'm Your Hurricane. Hurricane war das gerade von, wie hieß sie denn? Genau so hieß sie. Ja, warte mal eben gucken. Baiba, genau. Baiba aus Lettland war das. Ich konnte gerade meine eigene Schrift nicht mehr lesen, da musste ich mal eben auf aufs Handy gucken. Ja, sorry. Jim Carroll New Year ist ein neuer Song von Black Marble. Und Black Marble, das ist ein gegründetes Musikprojekt aus Brooklyn von Chris Stewart. Und der wurde immer inspiriert von Post-Punk, New Wave und Cold Wave und düstere Synthie-Klänge, reduzierte Rhythmen und melancholische Melodien. Also im unverwechselbaren Soundstil der frühen 80er Jahre. Und mit der neuen Single Jim Carroll New Year eröffnet er sein Album, was am 21. August diesen Jahres rauskommt. Da geht's eben auch wieder um eine herrliche Mischung aus Indie-Pop und 80er-Vibes. Und davon jetzt mal ein kleines Stückchen für euch.

Wir bleiben noch ein bisschen im Bereich Electronic und Synthie-Pop und kommen zu dem Projekt Crooked Colors aus Australien, von Philips Labber initiiert. Und seit gut 10 Jahren versorgt er uns mit süchtig machenden, tanzbaren und zugleich melancholischen Popstücken. Und er hat jetzt ein neues Stück am Start, das heißt Oxford, genau so heißt es, von dem neuen Album Dirt Road Gold, das ebenfalls am 21. August erscheinen wird. Und der Song Oxford bewegt sich mühelos zwischen schimmernden Indie-Momenten, elektronischen Stücken oder Teilen und eben seinem herzzerreißenden und unverkennbaren Stimme. Und ja, den legen wir jetzt mal auf.

Podcast ist der neue Song von Widow Speak. Die hatte ich auch schon zweimal in meiner Sendung. Soft Cover heißt er. So, weiter geht's jetzt gleich mit den Temples. Und die Temples, die kommen aus England und haben so ein bisschen ihren Stil geändert. Das heißt, die sind nicht mehr so, ja, so ein bisschen sehr Indie-Pop-mäßig unterwegs, sondern gehen so ein bisschen in Richtung Dancefloor. Aber immer noch mit einem melodischen Bildungsauftrag dahinter. Also pumpende Bässe, die eben so ein bisschen an die End-90er-Club-Sounds erinnern, wie zum Beispiel von Massive Attack oder Faithless. Und haben aber immer noch so einen melodischen Auftrag dabei. Und also ich würde mal sagen, so partiell im Strobolicht pulsierende Stücke mit eingängigen, charts-kompatiblen Gesangsblöcken. So haben sie es kombiniert. Die Temples Jetstream Heart.

0: Wer hat an der Uhr gedreht? Ist es wirklich schon so spät? Ich habe gerade voller Entsetzen auf die Uhr geguckt und habe gedacht, mein Gott, nur noch knappe 10 Minuten. Wo soll ich denn die ganze Zeit hernehmen für die schönen Songs, die ich noch auf meiner Liste habe? Ich habe mich ein bisschen verplant, würde ich mal sagen. Es wird dringend Zeit, dass wir mal jetzt ruhigere Töne anschlagen, weil es wird ja auch gleich schon 9 Uhr. Von daher habe ich jetzt nochmal Dave Lofts für euch, ein irischer Singer-Songwriter, und der hat eine neue Single, Where is the Love? Und da geht's eben darum, ja, über den Wunsch nach Liebe und das Ganze drumherum, das Richtige für diese Zeit.
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Der hat aber noch Stimme am Ende, wa? Ja, das war's für heute schon wieder fast. Ich bedanke mich bei euch fürs Zuhören. Ich hatte eine bunte Tüte. Ich hoffe, ihr habt einiges daraus ziehen können, was euch an Musik gefallen hat. Und wenn ihr wieder eine neue Sendung hören wollt, dann müsst ihr dieses Mal leider bis Ende August warten, weil im Juli mache ich meine Sommerpause. Das schaffe ich es leider nicht. Und von daher dann am 4. Dienstag im August wieder eine neue Tüte Buntes für euch. Ich sage vielen Dank fürs Zuhören und schaltet Oldenburg 1 wieder ein. Am Ende habe ich jetzt noch für euch Nikki McKenzie mit ihrem wunderschönen neuen Song Lost and Found. Macht's gut, bleibt gesund und senkrecht, euer Kurt.

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0: lautet:
1: 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Mission 2 folgt. Hol den Vorschlag, Anna.

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